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2: Ich bin Florian Klaus. Bei Inklusion geht es nicht um Wohltätigkeit, sondern um Grundrechte. Das hat der Bundesbeauftragte für die Belange von Menschen mit Behinderungen Dusel betont. Im Stern hat er davor gewarnt, dass Menschen mit Behinderungen in aktuellen Debatten zunehmend vor allem als Kostenfaktoren betrachtet würden. Während es früher darum gegangen sei, Barrieren abzubauen, müsse er derzeit darum kämpfen, dass Standards nicht zurückgefahren werden. Wegen Hitze und Trockenheit fehlt Landwirten im Süden Deutschlands Futter für ihre Tiere, die deshalb teils früher als geplant geschlachtet werden müssen. Jan-Henne Reitze berichtet.
3: Auf vertrockneten Wiesen finden Rinder nichts mehr zu fressen und es kann kein Heu gemacht werden. Beim Futtermais, der auch als Vorrat für den Winter gedacht ist, sieht es nicht besser aus. Bei Schlachthöfen gibt es schon Wartelisten. Landwirte sehen sich gezwungen, ihre Bestände zu verkleinern. Auch die Getreide- und Rapsernte hat unter der Trockenheit gelitten. Der Raiffeisenverband sagt, dass die Landwirtschaft dadurch 600 Millionen Euro an Einnahmen verloren hat.
2: Bei einem Waldbrand im Sauerland ist inzwischen eine Fläche von rund 8 Hektar verbrannt. Das Feuer ist inzwischen laut Feuerwehr unter Kontrolle, aber noch nicht gelöscht. Rund 100 Einsatzkräfte sind weiter vor Ort. Die Polizei hat Ermittlungen zur Brandursache aufgenommen. Bisher ist die noch unklar. Gleich 2 deutsche Medaillen hat es bei der Leichtathletik-EM im Hindernislauf der Frauen über 3000 Meter gegeben. Gesa Krause konnte sich in Birmingham über Gold freuen. Es ist ihr 3. EM-Triumph. Olivia Goertz schaffte es auf Platz 3. Und auch im Zehnkampf gab es gleich doppelt Edelmetall. Der amtierende Weltmeister Leo Neugebauer hat gewonnen. Dahinter landete Niklas Kaul auf Platz 2.
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2: Der Himmel ist klar. Gute Voraussetzungen, um Sternschnuppen zu beobachten, denn die Perseiden sind auch nach ihrem Höhepunkt weiter unterwegs. Es kühlt ab auf 16 bis 7 Grad. Tagsüber wird es heiß mit bis zu 37 Grad. Ab Sonntag rücken Schauer und Gewitter heran und es kühlt wieder ab.
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2: Auf der A7 Würzburg Richtung Ulm zwischen Würzburg-Estenfeld und dem Kreuz Bibelried ist der rechte Fahrstreifen gesperrt. Hier steht ein defekter LKW. Allen unterwegs eine gute Fahrt.
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2: Ich bin Florian Klaus. Weil auf den vertrockneten Wiesen kaum etwas nachwächst, fehlt Landwirten in Süddeutschland Futter für ihre Tiere. Sie müssen sie darum zum Teil früher als geplant schlachten lassen. Wenn es in den kommenden Wochen regnet, könnte das Entspannung bringen, heißt es etwa vom Bauernverband in Bayern. Sollte die Trockenheit aber anhalten, würden Schlachtungen im Herbst sicher ein Thema. Schon jetzt gäbe es mehr Schlachtrinder als im Vorjahr. Die Grünen-Politikerin Schneider hat ein Spitzentreffen im Kanzleramt gefordert, um über Schutz vor der Hitze zu sprechen. Deutschland habe bei der Hitze ein Zuständigkeitsproblem, sagte die Bundestagsabgeordnete. Der Bundesumweltminister Schneider von der SPD will eine Grundgesetzänderung, damit der Bund mehr für den Hitzeschutz machen kann. Die Union ist da aber skeptisch. In der Auseinandersetzung zwischen der US-Regierung und amerikanischen Elite-Unis hat die Universität Harvard einen Erfolg verbuchen können. Ein Gericht hat die Klage der Regierung wegen Antisemitismusvorwürfen abgewiesen. Das Justizministerium hatte der Uni vorgeworfen, nach den Angriffen der Hamas auf Israel Antisemitismus geduldet zu haben. Unabhängig von der Klage wirft die Regierung Teilen der Hochschullandschaft auch eine angeblich zu linke Ausrichtung vor. Zweimal Gold für die deutsche Mannschaft gab es am Abend bei der Leichtathletik-EM in Birmingham. Im 3000 Meter Hindernislauf war Gesa Krause die schnellste. Olivia Goertz holte außerdem Bronze. Und im Zehnkampf gab es einen deutschen Doppelsieg. Weltmeister Leo Neugebauer hat gewonnen vor seinem Teamkollegen Niklas Kaul.
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2: Heute scheint die Sonne wieder von früh bis spät. Wolken sind kaum am Himmel. Die Höchstwerte erreichen 30 bis 35, am Untermain bis zu 37 Grad. Morgen bekommen wir noch einmal viel Sonne und nachmittags ein paar lockere Wolken bei großer Hitze. Am Sonntag und Montag wird es wechselhaft mit einigen Schauern und Gewittern. Dann gehen die Temperaturen zurück.
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2: Im Moment liegen uns keine Meldungen vor. Allen unterwegs eine gute Fahrt.
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2: Ich bin Florian Klaus. Guten Morgen. Der Deutsche Bauernverband rechnet wegen der anhaltenden Trockenheit mit schlechten Ernten in diesem Jahr. Bauernpräsident Ruckwied hat dem Redaktionsnetzwerk Deutschland gesagt, dass eine unterdurchschnittliche Ernte bei Getreide erwartet wird. Und auch für die Herbstkulturen sei mit erheblichen Einbußen zu rechnen. Im Süden Deutschlands teils bis hin zum Totalausfall. Im Norden, wo es immer wieder etwas geregnet hat, sehe es besser aus. Der Bundesbeauftragte für die Belange von Menschen mit Behinderungen, Dussel, hat vor Rückschritten bei der Inklusion gewarnt. Im Stern hat der SPD-Politiker kritisiert, dass Menschen mit Behinderungen zunehmend vor allem als Kostenfaktor betrachtet werden würden. In früheren Jahren seiner Amtszeit sei es darum gegangen, Barrieren abzubauen. Derzeit müsse er darum kämpfen, dass die Standards nicht zurückgefahren werden. Er betonte, dass es dabei um Grundrechte gehe. Nach dem Vorfall mit einer mit Sprengstoff bestückten Drohne am Flughafen Leipzig-Halle sind sich die Innenminister von Bund und Ländern einig. Es muss schnell etwas passieren, um bei der Drohnenabwehr voranzukommen. Sie haben in einer Telefonkonferenz darüber gesprochen. Die Bremer Innensenatorin Högel hat im ZDF gesagt:
3: Wir brauchen dringend eine moderne Technik, die uns in die Lage versetzt, Drohnen zu identifizieren und dann auch abzuwehren. Das ist der Auftrag.
2: Zu den konkreten Inhalten der Sonderschalte im Einzelnen sei Vertraulichkeit vereinbart worden, hat Hamburgs Innensenator Grote gesagt. Zehnkampf-Weltmeister Leo Neugebauer ist jetzt auch Europameister. Bei der Leichtathletik-EM in Birmingham hat der Deutsche Gold geholt. Silber ging an seinen Teamkollegen Niklas Kaul. Nochmal Gold für die deutsche Mannschaft gab es im 3000 Meter Hindernislauf. Und zwar für Gesa Krause. Olivia Gürt schaffte es auf Platz 3. Und eine weitere Bronzemedaille ging an den Diskuswerfer Henrik Janssen.
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2: Heute scheint die Sonne wieder von früh bis spät. Wolken sind kaum am Himmel. Die Höchstwerte erreichen 30 bis 35, am Untermain bis zu 37 Grad. Morgen bekommen wir noch einmal die Sonne und nachmittags ein paar lockere Wolken bei großer Hitze. Am Sonntag und Montag wird es wechselhaft mit einigen Schauern und Gewittern. Dann gehen die Temperaturen zurück.
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2: Auf der A3 Linz Richtung Passau bitte aufpassen in Höhe Pocking, da hat es einen Unfall gegeben. Allen unterwegs eine gute Fahrt.
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2: Hier sind die Nachrichten mit Lisa Nagler. Halbzeit bei den Sommerferien bei uns. Für viele geht's jetzt erst in den Urlaub und damit wird's besonders voll auf den Straßen an diesem Wochenende. München-Reporterin Arabella Schäffler.
3: Bayern ist mittendrin. In Sachsen, Sachsen-Anhalt, Thüringen und Schleswig-Holstein enden die Sommerferien aber schon wieder. Die größten Staus im Rückreiseverkehr erwartet der ADAC ab heute Nachmittag, besonders dann aber morgen. Und am Sonntag kommen zusätzlich noch Laster dazu. Das Lkw-Fahrverbot an Sonn- und Feiertagen wurde ja wie berichtet ausgesetzt, um Güter zu transportieren, die wegen des Niedrigwassers nicht verschifft werden können.
2: Großeinsatz, Fahndung, Festnahme. Nachdem ein Mann in einer obdachlosen Unterkunft in Obersendling getötet wurde, hat die Polizei am späten Abend am Hauptbahnhof einen Verdächtigen festgenommen. Einen 22-Jährigen, ebenfalls Bewohner der Unterkunft in der Boschitz-Rieder Straße. Das Opfer konnte nicht mehr wiederbelebt werden. Zu den genauen Hintergründen ermittelt jetzt die Münchner Mordkommission. Die Ölkonzerne machen sich die Taschen voll, während viele Familien jeden Euro umdrehen müssen. Das sagt Grünen-Fraktionschefin Dröge in der Bild. Ihre Partei fordert eine Übergewinnsteuer für Mineralölkonzerne wegen der hohen Spritpreise. Kleiner Reminder, heute nochmal einkaufen gehen. Morgen ist Feiertag in Bayern, aber nicht überall. Maria Himmelfahrt, bei uns in Oberbayern schon. Geschäfte und Supermärkte haben damit morgen nicht geöffnet. Wer zum Beispiel was fürs Grillen am Wochenende einkaufen will. Das aber bitte nicht an den Seen bei uns machen. Für den Mammendorfer See gilt sogar ein Grillverbot, hat das Landratsamt Fürstenfeldbruck jetzt erlassen, wegen der weiter hohen Waldbrandgefahr. Das waren die Nachrichten. Jetzt gibt's Wetter und Verkehr mit Lukas Dombo.
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5: Heute scheint die Sonne wieder von früh bis spät. Wolken sind kaum am Himmel. Die Höchstwerte erreichen 30 bis 35, am Untermain bis zu 37 Grad. Morgen bekommen wir noch einmal viel Sonne und nachmittags ein paar lockere Wolken bei großer Hitze. Am Sonntag und Montag wird es wechselhaft mit einigen Schauern und Gewittern. Dann gehen die Temperaturen zurück.
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5: Auf der A3 Linz Richtung Passau bitte aufpassen in Höhe Pocking. Da hat es einen Unfall gegeben. Allen unterwegs eine gute Fahrt.
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2: Hier sind die Nachrichten mit Lisa Nagler. Halbzeit bei den Sommerferien bei uns. Für viele geht's jetzt erst in den Urlaub und damit wird's besonders voll auf den Straßen an diesem Wochenende. München-Reporterin Arabella Schäffler.
3: Bayern ist mittendrin. In Sachsen, Sachsen-Anhalt, Thüringen und Schleswig-Holstein enden die Sommerferien aber schon wieder. Die größten Staus im Rückreiseverkehr erwartet der ADAC ab heute Nachmittag.

0: besonders dann aber morgen. Und am Sonntag kommen zusätzlich noch Laster dazu. Das Lkw-Fahrverbot an Sonn- und Feiertagen wurde ja wie berichtet ausgesetzt, um Güter zu transportieren, die wegen des Niedrigwassers nicht verschifft werden können.
1: Großeinsatz, Fahndung, Festnahme. Nachdem ein Mann in einer obdachlosen Unterkunft in Obersendling getötet wurde, hat die Polizei am späten Abend am Hauptbahnhof einen Verdächtigen festgenommen. Einen 22-Jährigen, ebenfalls Bewohner der Unterkunft in der Boschetzrieder Straße. Das Opfer konnte nicht mehr wiederbelebt werden. Zu den genauen Hintergründen ermittelt jetzt die Münchner Mordkommission. Die Ölkonzerne machen sich die Taschen voll, während viele Familien jeden Euro umdrehen müssen. Das sagt Grünen-Fraktionschefin Dröge in der Bild. Ihre Partei fordert eine Übergewinnsteuer für Mineralölkonzerne wegen der hohen Spritpreise. Kleiner Reminder, heute nochmal einkaufen gehen. Morgen ist Feiertag in Bayern, aber nicht überall. Maria Himmelfahrt, bei uns in Oberbayern schon. Geschäfte und Supermärkte haben damit morgen nicht geöffnet. Wer zum Beispiel was fürs Grillen am Wochenende einkaufen will. Das aber bitte nicht an den Seen bei uns machen. Für den Mammendorfer See gilt sogar ein Grillverbot, hat das Landratsamt Fürstenfeldbruck jetzt erlassen, wegen der weiter hohen Waldbrandgefahr. Das waren die Nachrichten. Jetzt gibt's Wetter und Verkehr mit Lukas Dombo.
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4: Und so frisch der Morgen jetzt doch gerade noch ist, so warm wird der Tag später. Genau wissen, wie es wird mit dem Charivari München-Wetter. Ja, jetzt gerade ist wirklich noch ein bisschen, ja, ich will nicht sagen frostig, aber doch ein bisschen kühl. 13 Grad sind wir Stand jetzt. Aber später die Sonne kommt und wir gehen wieder hoch auf 31 Grad. Also heute wird nochmal wirklich ein wunderschöner Sommertag. Auch morgen der Samstag. Auch nichts mit Regen, nichts mit Gewittern. Aber das kommt, ja. Und dadurch auch ein bisschen Abkühlung. Das ist ja immerhin gut. Und zwar ab Sonntag, Montag, da dann immer wieder wechselhaft.
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4: Und eine Meldung haben wir schon, und zwar von der A9 Nürnberg in Richtung München zwischen Pfaffenhofen und Allershausen. Passt wieder auf, da steht ein defektes Fahrzeug auf dem Standstreifen. Also, ein bisschen vorsichtig fahren.
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4: Und einen neuen Blitzer haben wir auch. Der steht in Obermenzing auf der Bergsonstraße. Und wenn ihr schon mehr habt, gerne durchklingeln. Die Nummer wie immer die 089 für München 57 95 5. Merci euch. Gute Fahrt.
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5: Ach, es ist und bleibt einfach der beste Tag der Woche. Hello, hello zusammen. Was geht aber vor allem jetzt an diesem Wochenende, wo wir ja nochmal immer um die 30 Grad haben werden? Einiges, das sei schon mal gesagt an dieser Stelle. Mehr dazu gleich um 19:15.
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0: 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Es ist der
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0: Heißt, mit Riesenschritten geht's Richtung Wochenende.
2: It's Friday, then it's Saturday, Sunday. Yeah.
0: Und wild, was alles los ist, Freunde der Sonne. Final Wochenende beim Dachauer Volksfest und Start der Paddle Days am Münchner Flughafen. Zwischen den Terminals sind jetzt 3 Paddle Courts aufgebaut. Dort wird unter anderem dann die bayerische Paddle, aber auch die Münchner Stadt.

0: Weltmeisterschaft ausgespielt.
1: Außerdem steigt morgen das legendäre Grafinger Weinfest, auch bekannt übrigens als die White Night. Dementsprechend Dresscode ist, glaube ich, ganz klar. Im Wildbräuhof das Ganze. Zu gutem Wein gibt es natürlich auch das passende Menü und Live-Musik. Ab 17 Uhr geht's da los.
0: Und morgen ist einmal mehr der ganze Rotkreuzplatz in Neuhausen komplett gesperrt. Obacht bitte.
1: Obacht.
0: Von 14 bis 22 Uhr ist nämlich großes Bluesfest. 4 lokale Bands spielen groß auf. Dazu natürlich Essen, Getränke. Das ist einfach geil. Startet gut rein in den besten Tag der Woche. Das ist der Feel Good Friday.
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95.5 Charivari, rein geht's in den Feel Good Friday. Kleiner Reminder und Obacht bitte, morgen ist Feiertag, heißt Wochenendeinkauf unbedingt bitte heute erledigen. Gerne damit morgen oder Sonntag der Kühlschrank ja nicht leer ist.

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2: Hier sind die Nachrichten mit Lisa Nagler. Viel los auf den Straßen an diesem Wochenende bei uns, aber nicht nur, weil viele in den Urlaub starten und in mehreren Bundesländern die Ferien enden, sondern auch, weil das Sonn- und Feiertagsverbot für Lastwagen aufgehoben wurde, um die Folgen

des extremen Niedrigwassers unserer Flüsse abzufedern. Beliebte Urlaubsregionen in Europa kämpfen immer noch gegen schwere Waldbrände, darunter Griechenland, wie die Halbinsel Chalkidiki. Dichte Rauchwolken sind kilometerweit zu sehen. Die Feuerwehr ist mit Löschflugzeugen und Hubschraubern im Einsatz.

0: Bikini und Badehose. Genauso machen wir es, oder? Genau wissen, wie es wird mit dem Charivari Münchenwetter. Ja, jetzt heute in der Früh, es ist noch ein klein bisschen frisch. Um die 13 bis 14 Grad sind wir Stand jetzt. Also könnt ihr euch noch was überziehen. Dann aber später reißen wir uns die Klamotten vom Leib bis zu 31 Grad. Nur Sonne. Morgen auch noch mal richtig heiß und schön 33 Grad Sonne. Sonntag, Montag dann schon eher wieder ein bisschen wechselhaft.
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0: Der schnelle Blick auf die Straßen und ihr passt bitte nach wie vor auf der A9 Nürnberg in Richtung München. Immer noch zwischen Pfaffenhofen und Allershausen. Obacht, hier steht ein defektes Auto auf dem Standstreifen.
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0: Und zwei neue Blitzer sind mit am Start. Da haben wir einmal Unterhaching die Bieberger Straße und in Obermenzing wird auch noch geblitzt auf der Bergsonstraße. Und wenn ihr noch mehr habt, gerne durchklingeln oder ihr schreibt schnell eine WhatsApp. Die Nummer dafür natürlich auf charivari.de.
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3: Entschuldige, wo starten wir rein? Ist es der Feel-Good Friday? Ist es etwa der beste Tag der Woche? Heißt es etwa, dass das Wochenende zum Greifen nahe ist? Ich glaube schon.
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0: 95.5 Charivari am Feel Good Friday. Denkt dran, morgen Feiertag, also heute nochmal einkaufen, morgen sind die Läden dann dicht. Oder ihr esst zum Beispiel am Chiemsee, denn da wartet ein ganz besonderes Event auf uns alle. Weshalb jetzt auch Etienne bei uns in der Show ist. Guten Morgen.
1: Wunderschönen guten Morgen.
0: Etienne, du bist Leistungssportler, hast allerdings seit vielen Jahren nur ein Bein.
1: Genau, mit 13 habe ich Knochenkrebs gekriegt und immer wieder OPs jedes Jahr. Und dann habe ich quasi nach 15 Jahren entschieden, quasi mir den Unterschenkel amputieren zu lassen, weil es einfach gar nicht mehr funktioniert hat. Und seitdem halt langsam wieder zurückgekämpft und Vollgas gegeben mit Training. Und jetzt bin ich an dem Punkt, wo ich wieder was zurückgeben kann.
0: Das ist Wahnsinn. Jetzt willst du dich ja morgen deiner größten Herausforderung stellen. Erzähl mal bitte, was hast du da geplant?
1: Genau, morgen schwimme ich quasi den Chiemsee durch, das Bayerische Meer. Mit 13,13 Kilometern einmal längs durch und starte quasi in der Früh um 7 Uhr. Und kommen dann wahrscheinlich mittags in Chieming an. Und da ist dann auch Empfang und Essen und Trinken für den guten Zweck.
0: Mega
1: und,
0: gut.
1: Und Spenden gesammelt.
0: Das ist vor allem auch die Kinderklinik Schwabing, richtig?
1: Ja, genau. Da war ich eben auch ein Jahr durchgehend zuerst mit Chemo und allem drum und dran. Deswegen will ich da unbedingt was zurückgeben.
0: Lieber Etienne, ich sag vielen, vielen Dank. Ich wünsche dir ganz viel Erfolg bei den 13,5 Kilometern einmal quer durch den Chiemsee. Also das ist wirklich Wahnsinn und ich habe größten Respekt vor dir, wirklich.
1: Herzlichen Dank, herzlichen Dank.
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0: Eltern. Hoch die Hände, bald Wochenende.
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0: Auch in dieser Woche haben wir wieder drei Songs, die München Stadt und Land gerade bewegen. Und Song Nummer 1 trifft einfach gerade den Nagel auf den Kopf. Beziehungsweise voll in die Urlaubsstimmung. Denn auch der Ringelstädter und der Eumerer wollen endlich übern Brenner. Hey.

Nummer 2 wiederum wird gerade massiv gehatet, aber gleichzeitig auch unfassbar geteilt im Netz. Die Rede ist von Malle, I love you. Das ist die neue Version von diesem Du bist

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2: Hier sind die Nachrichten mit Lisa Nagler. Klingt nach Spaß, hat aber einen ernsten Hintergrund. Eine riesige Wasserschlacht, die gibt's morgen am Stachus. Eine Demo für mehr Klimaschutz.
3: Wir spüren in diesem Sommer die Folgen des Klimawandels so stark wie noch nie. Und während die Politik weiterhin tatenlos zuschaut, rufe ich zu einem riesigen Protest auf. Ihr grillt uns, wir kühlen uns ab. Munich Splash gegen den Klimacrash. Der wortwörtlich wahrscheinlich coolste Protest der Stadt.
2: Initiator Daniel Lewe auf Instagram. Um die 500 Teilnehmerinnen und Teilnehmer wurden beim KVR angemeldet. Wasserpistole einpacken, wer mitmachen will. Wer trocken bleiben will, macht morgen von 13 bis 14 Uhr einen Bogen um den Stachus. Wasser braucht unsere Natur gerade mehr als dringend. Immer wieder brennt's, auch bei uns, wie an der A8 gestern. München-Reporter Sebastian Uhl.
4: Den ganzen Nachmittag waren die Feuerwehren aus dem südlichen Landkreis München im Großeinsatz. Ein Holzstapel zwischen Sauerlach und Hofolding war in Brand geraten. Das Feuer ging schnell auf angrenzende Bäume über. Am Abend dann die Entwarnung, der Waldbrand ist gelöscht. Eine Gefahr für die anliegenden Gemeinden bestand nicht. Die Anschlussstelle Hofoldinger Forst an der A8 musste aber gesperrt werden.
2: Wer oder was das Feuer an der Autobahn ausgelöst hat, das ermittelt jetzt die Münchner Polizei.

0: Polizei. 2,20, 2,30, ganz normale Preise an den Tankstellen aktuell. Wegen der hohen Spritpreise fordern die Grünen eine Übergewinnsteuer für die Mineralölkonzerne. Von Abzocke redet Fraktionschefin Dröge in der Bild. Zu wenig Regen macht den Landwirten in Deutschland Probleme. Bauernpräsident Rugwied rechnet mit schlechten Ernten in diesem Jahr bis Ausfälle beim Getreide, Kartoffel oder Zuckerrüben. Ein Sieg soll her, nach 2 Unentschieden zum Start der Löwen in der Regionalliga. Für 1860 München geht's heute Abend auswärts gegen Memmingen. 5000 Zuschauer passen in die Arena in Schwaben, längst ausverkauft. Anpfiff 19 Uhr. Das waren die Nachrichten. Jetzt gibt's Wetter und Verkehr mit Lukas Dombo.
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3: Heute, das ist das Ziel des Tages, wird aber wirklich keine Minute zu viel gearbeitet. Dafür ist das Wetter viel zu schön. Genau, wisst ihr, wie es wird mit dem Charivari Münchenwetter. Auch wenn es jetzt in der Früh noch ein klein bisschen frisch ist. Ja, um die 14, 15 Grad, Jäckchen drüber, kein Problem. Da wird es später wieder richtig heiß. Bis zu 31 Grad heute, nichts als Sonne, keine Gewitter, kein Nix. Auch morgen, der Samstag, nochmal richtig schön, sogar mit bis zu 33 Grad und Sonne. Und dann ab Sonntag und auch rein in die nächste Woche eher wieder wechselhaft. Da kühlt es dann auch ein bisschen ab.
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3: Und für alle Pendler könnte eigentlich der Tag gar nicht besser sein, weil heute kommt ja alles zusammen. Es ist Freitag, heißt super viel im Homeoffice oder eh schon daheim geblieben. 4-Tage-Woche das Stichwort. Und zweitens sind auch noch Sommerferien, also nochmal weniger los. Dementsprechend, ich habe auch nichts, nicht eine einzige Meldung für euch.
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3: Aber geblitzt wird. Zum Beispiel hier in Garching auf der Münchner Straße. Unterhaching ist mit dabei. Bieberger Straße und in Obermenzing die Bergsonstraße. Und wenn ihr sagt, Mensch, ich habe noch einen gesehen. Ja, sehr gerne. Dann bitte ruft an die Nummer wie immer die 089 für München 57 95 5.
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4: Lukas.
3: Ja?
4: Du bist ja hier bei uns bei Charivari einer der Neuesten. Du bist ja jetzt, also jetzt nicht erst seit gestern da, aber jetzt auch nicht schon seit zigtausend Jahren. Wie lange bist du da?
3: Seit 1,5 Jahren jetzt dann bald.
4: Dann solltest du ja inzwischen richtig drauf haben, wie der heutige Freitag immer heißt bei uns. Oder sondern
3: darauf willst du hinaus.
4: Wie heißt jeder Freitag bei uns?
3: Wie heißt jeder Freitag bei uns? Pass auf. Feel Good Friday! Wie fandest du den? So ein bisschen anders?
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24 vom Charivari am Feel Good Friday. Und Obacht bitte! Für alle, die jetzt am Wochenende Richtung Italien unterwegs sind, morgen ist ja Feiertag. Bei uns Maria Himmelfahrt. Jetzt nicht

0: Wahnsinnig groß, nicht wahnsinnig spektakulär. In Italien allerdings ist Ferragosto und das ist wirklich einer der wichtigsten und größten Feiertage des Jahres. Für viele Italiener und Italienerinnen bedeutet das raus aus der Stadt, ab ans Meer und gemeinsam mit Familie und Freunden feiern. Entsprechend voll wird's dann auch auf den Straßen. Es gibt wirklich mit die größten Staus. Außerdem sind auch viele Läden und auch selbst Restaurants geschlossen. Also seid da bitte entsprechend vorbereitet. Und für alle, die hier in München Stadt und Land bleiben, heißt das natürlich, heute den Wochenendeinkauf erledigen. Denn die Supermärkte haben natürlich auch bei uns morgen dann zu, ne? Die größten Highlights dieses Wochenendes, die gibt's auch gleich für euch.
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0: Das ist der beste Tag der Woche auf 95.5 Charivari, der Feel Good Friday.
1: It's Friday then, it's Saturday, Sunday. 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
0: Der wird verdammt sportlich. Heute Abend nämlich müssen die 60er in Memmingen ran, während die Bayern morgen gleich doppelt gefordert sind. Für Neuer, Kimmich, Kane und Co. geht's in der Arena beim Telekom Cup gegen Leipzig.
2: Und für die Frauen ja sogar um den ersten Titel beim Supercup in Ingolstadt. Da gibt's nämlich für die Doublesiegerinnen das Duell mit Wolfsburg. Anpfiff ist morgen um 19.30 Uhr.
0: Dann ebenfalls morgen eines der legendärsten Straßenfeste der Stadt auf der Hans-Sachs-Straße im Glockenbachviertel. Und zwar geht's da ab 14 Uhr los mit DJs, mit Dragshows, Schublattler sind da, dazu Essen und Getränke, versteht sich. Und gegen 20 Uhr wird's dann richtig ramondisch. Dann regnen nämlich beim traditionellen Rosenmoment wieder tausende rote Rosenblüten über die Hans-Sachs-Straße. Wer das danach aufräumt, weiß ich nicht.
2: Ganz egal.
0: Aber ich habe Mitleid mit dieser Person.
2: Du kannst ja helfen.
0: Nee, da kann ich nicht. Nein, aber ich glaube, das wird wirklich richtig, richtig toll und der Eintritt ist natürlich frei.
2: Eintritt frei, genauso übrigens wie auf der längsten Terrasse der Stadt. Denn auch am, im und rund ums Schwabinger Tor wird gefeiert. Das Ganze von 16 bis 23 Uhr. Da gibt es von der Leopoldstraße 150 bis 184 eine richtig fette Flaniermeile mit verschiedenen Gastrostationen, mit Bars, mit Live-Acts, allem drum und dran.
0: Ja, das wird ein richtig gutes Wochenende.
2: Wunderbar.
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6: Es ist kurz vor halb.
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2: Hier sind die Nachrichten mit Lisa Nagler. Munich Splash gegen den Klimacrash. Das Motto für eine riesige Wasserschlacht morgen am Stachus. Klingt nach Spaß, der Hintergrund der Demo ist aber ernst. Es geht um Klimaschutz, Klimawandel und die extremen Hitzewellen. Darauf machen die Veranstalter morgen am Stachus aufmerksam. Für

Partner Teilnehmer sind beim KVR angemeldet. Der nächste Schwung bei uns in München macht sich bereit für den Urlaub, fährt oder fliegt weg. Wir merken es in der Stadt, es ist deutlich leerer. In anderen Bundesländern enden die Ferien an diesem Wochenende. Sachsen, Sachsen-Anhalt, Thüringen und Schleswig-Holstein.

0: Und ich finde, heute ist wieder so ein Tag, da kann man in der Früh gar nicht so richtig glauben, wie heiß das später wieder wird. Genau wissen, wie es wird mit dem Charivari München-Wetter. Jetzt aktuell sind wir nämlich bei um die 15, ja, vielleicht hier unter 16 Grad. Aber später, das wird wieder richtig knackig, bis zu 31 Grad und Sonne. Ein richtig schöner Freitag. Überlegt euch schon, wo ihr später baden gehen wollt. Auch übrigens schon mal für morgen. Ja, der Samstag wird nämlich der heißeste Tag der Woche mit bis zu 33 Grad. Sonntag, ja, ist dann vielleicht auch ein Tag, um ein bisschen zu Netflixen. Vor allem am Abend. Es wird nämlich wechselhaft und in die nächste Woche rein. Da kühlt es dann auch wieder ein bisschen runter.
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0: Und nicht nur die Sonne scheint, sondern auch die Straßen sind frei. Ich habe nicht eine einzige Staumeldung für euch.
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0: Aber geblitzt wird. Zum Beispiel in Obermenzing auf der Bergsonnenstraße und auch in Unterhaching auf der Bieberger Straße. Und habt ihr noch mehr, dürft ihr natürlich durchklingeln. Wie immer die 089 für München 57 95 5. Danke euch. Gute Fahrt.
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3: Ach, nur noch heute, dann wartet ein richtig tolles Wochenende auf uns mit wahnsinnig vielen Highlights. Alle Infos dazu gibt's gleich nach zwei Feel-Good-Songs.
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Feel Good Music geht es rein in den Feel Good Friday. 95.5 Charivari hier und ab heute wird Social Media wieder voll mit Festivalbildern sein. In Bad Aibling und vor dem wunderschönen Bergpanorama nämlich steigt heute und morgen das Echelon-Festival mit über 100 DJs aus aller Welt, die es dann mit Tausenden richtig krachen lassen. Da wird ordentlich gefeiert. Nicht gefeiert, sondern geshoppt kann morgen trotz Feiertag und auch am Sonntag im Wirtshaus Straubinger in der Innenstadt. Dort gibt es von 11 bis 16 Uhr den Sommerflohmarkt mit Geschirr und Gläsern, mit Gastrozubehör und Dekoartikeln, aber auch Wiesenquant. Wer es aber heute noch krachen lassen möchte, wer heute noch um die Häuser ziehen möchte, bitteschön. An der Bar im Seehaus im Englischen Garten feiert die Helene, der Schwabinger Club, heute Sommerfest und White Party. Los geht das Ganze.

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0: Die zweite Sommerferienwoche, die haben wir gut rumgebracht. Aber ich kann sehr gut verstehen, dass viele von euch sagen, Social Media geht gerade gar nicht. Da kriegt man ja nur Urlaubsbilder von den anderen angezeigt. Da kommt einfach zu viel Neid auf, das wollen wir ja nicht. Damit ihr nichts verpasst, haben wir deshalb aber jeden Freitag Phil von Münchner Gesindel hier in der Show. Das ist Münchens Social Media Plattform Nummer 1. Und Phil, ganz ehrlich, in dieser Woche, es kann ja gar nicht anders sein. Das Highlight-Video muss ja eigentlich was mit der Sonnenfinsternis zu tun haben, oder?
3: Auf jeden Fall. Es gibt ja unzählige Videos vom Olympiaberg, von anderen vollen Plätzen, wo die Menschen stehen. Ich selber war ja auch am Nockerberg, wo es brutal voll war. Aber mein Video der Woche, das wirklich Highlight ist, ist einfach die Schlange vom Deutschen Museum, wo die Leute für die Sonnenfinsternisbrillen angestanden sind und einfach, keine Ahnung, wie viele Stunden dort verbracht haben, nur um am Ende diese Brillen zu kriegen.
0: Wahnsinn. Das Video findet ihr bei uns auf Instagram. Einfach nach 95.5 Charivari suchen.
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0: 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Alter! Wer macht denn das?
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0: Es ist 8 Uhr.
2: Hier sind die Nachrichten mit Lisa Nagler. 4 lange Wochen noch Sommerferien bei uns. Für viele geht's jetzt erst in den Urlaub und damit wird's besonders voll auf den Straßen an diesem Wochenende. München-Reporterin Arabella Schäffler.
3: Bayern ist mittendrin. In Sachsen, Sachsen-Anhalt, Thüringen und Schleswig-Holstein enden die Sommerferien aber schon wieder. Die größten Staus im Rückreiseverkehr erwartet der ADAC ab heute Nachmittag, besonders dann aber morgen. Und am Sonntag kommen zusätzlich noch Laster dazu. Das Lkw-Fahrverbot an Sonn- und Feiertagen wurde ja wie berichtet ausgesetzt, um Güter zu transportieren, die wegen des Niedrigwassers nicht verschifft werden können.
2: Großeinsatz, Fahndung, Festnahme. Nachdem ein Mann in einer obdachlosen Unterkunft in Obersendling getötet wurde, hat die Polizei am späten Abend am Hauptbahnhof einen Verdächtigen festgenommen. Einen 22-Jährigen, ebenfalls Bewohner der Unterkunft in der Boschetz-Rieder Straße. Das Opfer konnte nicht mehr wiederbelebt werden. Zu den genauen Hintergründen ermittelt jetzt die Münchner Mordkommission. Die Ölkonzerne machen sich die Taschen voll, während viele Familien jeden Euro umdrehen müssen. Das sagt Grünen-Fraktionschefin Dröge in der Bild. Ihre Partei fordert eine Übergewinnsteuer für Mineralölkonzerne wegen der hohen Spritpreise. Kleiner Reminder, heute nochmal einkaufen gehen. Morgen ist Feiertag in Bayern, Maria Himmelfahrt. Aber nicht überall, bei uns in Oberbayern schon. Geschäfte und Supermärkte haben damit morgen nicht geöffnet. Und noch die gute Nachricht aus der Region. Sie haben eine lange Tradition bei uns, die Waldfeste rund um den Tegernsee. Die Saison geht an diesem Wochenende zu Ende. Heute nochmal in Bad Wiessee, morgen am Schliersee. Das waren die Nachrichten. Jetzt gibt's Wetter und Verkehr mit Lukas Dombo.
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4: Der Feel Good Friday gönnt uns Feel Good Wetter. Sorry, Chef, Überstunden.

0: sind heute gar nicht drin. Genau wisst, wie es wird mit dem Charivari Münchenwetter. Wenn ihr könnt, früh anfangen und dann schauen, dass ihr früh rauskommt. Heute wird nämlich nochmal ein richtig heißer Sommertag. Bis zu 31 Grad, nichts als Sonne. Auch morgen der Samstag. Abkühlung ist das A und O bei bis zu 33 Grad. Sonntag dann schon so ein bisschen merken wir, dass es runterkühlt. Noch 29 Grad, vor allem am Abend dann hier und da auch mal ein Hitzegewitter. Und ab Montag dann sowieso sehr wechselhaft.
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0: Und jetzt wollte ich mich gerade schon wieder freuen, dass ich wieder nicht eine einzige Meldung für euch habe und dann kommt doch noch was rein. Allerdings nicht von den Straßen. Nein, es ist kein Stau, sondern von den Schienen, von den S-Bahnen. Nämlich bei der S1 zwischen Neufahrn und dem Flughafen sind bis auf Weiteres keine Zugfahrten möglich, weil da ein Signal repariert werden muss. Es gibt Schienenersatzverkehr mit Taxis, mit Großraumtaxis und mit Bussen. Aber da müsst ihr dann schon auch ein paar Minuten mehr insgesamt einplanen.
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0: So, und die neuesten Blitzer, die haben wir zum Beispiel in Untergiesing auf der Pilgersheimer Straße, Garching mit dabei, Münchner Straße und in Obermenzing die Bergsonstraße. Habt ihr noch mehr? Durchklingeln, klar wie immer, 089 für München, 57 95 5. Merci euch, gute Fahrt.
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4: Ach, es ist und bleibt einfach der beste Tag der Woche. Hello, hello zusammen. Was geht aber vor allem jetzt an diesem Wochenende, wo wir ja nochmal immer um die 30 Grad haben werden? Einiges, das sei schon mal gesagt an dieser Stelle. Mehr dazu gleich um Viertel nach.
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0: 95 vom Charivari. Es ist der
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0: Heißt, mit Riesenschritten geht's Richtung Wochenende.
2: It's Friday, then it's Saturday, Sunday. Yeah.
0: Und wild, was alles los ist, Freunde der Sonne. Final Wochenende beim Dachauer Volksfest und Start der Paddle Days am Münchner Flughafen. Zwischen den Terminals sind jetzt 3 Paddle Courts aufgebaut. Dort wird unter anderem dann die bayerische Paddle, aber auch die Münchner Stadtmeisterschaft ausgespielt.
1: Außerdem steigt morgen das legendäre Grafinger Weinfest, auch bekannt übrigens als die White Night. Dementsprechend Dresscode ist, glaube ich, ganz klar. Im Wildbräuhof das Ganze. Zu gutem Wein gibt es natürlich auch das passende Menü und Live-Musik. Ab 17 Uhr geht's da los.
0: Und morgen ist einmal mehr der ganze Rotkreuzplatz in Neuhausen komplett gesperrt. Obacht bitte.
1: Obacht.
0: Von 14 bis 22 Uhr ist nämlich großes Bluesfest. 4 lokale Bands spielen groß auf. Dazu natürlich Essen, Getränke. Das ist einfach geil. Startet gut rein in den besten Tag der Woche. Das ist der Feel Good Friday.
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95.5 Charivari, rein geht's in den Feel Good Friday. Kleiner Reminder und Obacht bitte, morgen ist Feiertag, heißt Wochenendeinkauf unbedingt bitte heute erledigen. Gell, damit morgen oder Sonntag der Kühlschrank ja nicht leer ist.

0: Burger.
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2: Es ist kurz vor halb.
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1: Hier sind die Nachrichten mit Lisa Nagler. Munich Splash gegen den Klimacrash. Das Motto für eine riesige Wasserschlacht morgen am Stachus. Klingt nach Spaß, der Hintergrund der Demo ist aber ernst. Es geht um Klimaschutz, Klimawandel und die extremen Hitzewellen. Darauf machen die Veranstalter morgen am Stachus aufmerksam. 500 Teilnehmer sind beim KVR angemeldet. Der nächste Schwung bei uns in München macht sich bereit für den Urlaub. Fährt oder fliegt weg. Wir merken es in der Stadt, es ist deutlich leerer. In anderen Bundesländern enden die Ferien an diesem Wochenende, Sachsen, Sachsen-Anhalt, Thüringen und Schleswig-Holstein. Heißt für uns Staus auf den Autobahnen. Vor allem am Sonntag erwartet der ADAC. Wieder nicht geknackt. Morgen gibt's die neue Chance auf 50 Millionen Euro im Lotto-Jackpot. Hat's noch nie seit 1955 gegeben. 40 Mal hintereinander ist der Jackpot nicht geknackt worden. 6 richtige plus Superzahl hat's seit Ende März nicht gegeben. Mehr geht nicht, denn der Gewinn wird gedeckelt. Das waren die Nachrichten und jetzt gibt's Wetter und Verkehr mit Lukas Dombo.
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3: Mit Sonnenhut und Badelatschen in Richtung Büro. Heute wird nochmal ein richtig heißer Tag. Genau wissen, wie es wird mit dem Charivari Münchenwetter. Ja, jetzt gerade ist es noch relativ entspannt. Wir sind bei um die 20 Grad, also das geht noch. Aber später dann wieder über 30, 31, vielleicht sogar 32 Grad. Ganz viel Sonne mit dabei. Morgen der Samstag, dann ja sogar der wärmste Tag der Woche. Bis zu 33 Grad. Schaut, dass ihr euch irgendwie ein bisschen abkühlen könnt, im Schatten viel seid. Ab Sonntag, da kühlt es dann ein bisschen runter und wird auch hier und da mal wechselhaft.
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3: Und nach wie vor gute Nachrichten von den Straßen. Nicht eine einzige Meldung, ihr kommt gut durch. Aber nicht ganz so gute Nachrichten von den S-Bahnen, nämlich von der S1. Nach wie vor zwischen Neufahrn und Flughafen. Keine Zugfahrten möglich, da muss nämlich ein Signal repariert werden. Es gibt Ersatzverkehr mit Taxis, Großraumtaxis und auch Bussen. Aber trotzdem müsst ihr da wahrscheinlich ein paar Minuten insgesamt mehr einplanen.

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1: Und die neuesten Blitzer. Da war der richtig fleißig. Also, wir starten mit dem Robert. Einen durchgegeben. Danke dir, Thalkirchen, Schäftlernstraße. Außerdem merci dem Ersin. Der hat einen durchgegeben in Untergiesing auf der Pilgersheimer Straße. Und dann noch zu guter Letzt der Alex. Auch danke dir, Garchingen Blitzer auf der Münchner Straße. Und zwar am Wasserturm. Ich wünsche euch allen eine gute und vor allem eine sichere Fahrt.
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0: looking awfully bright. 95.5 Charivari am Feel Good Friday. Denkt dran, morgen Feiertag, also heute nochmal einkaufen. Morgen sind die Läden dann dicht. Oder ihr esst zum Beispiel am Chiemsee, denn da wartet ein ganz besonderes Event auf uns alle. Weshalb jetzt auch Etienne bei uns in der Show ist. Guten Morgen.
1: Wunderschönen guten Morgen.
0: Etienne, du bist Leistungssportler, hast allerdings seit vielen Jahren nur ein Bein.
1: Genau, mit 13 habe ich Knochenkrebs gekriegt und immer wieder OPs jedes Jahr. Und dann habe ich quasi nach 15 Jahren entschieden, quasi mir den Unterschenkel amputieren zu lassen, weil es einfach gar nicht mehr funktioniert hat. Und seitdem halt langsam wieder zurückgekämpft und Vollgas gegeben mit Training. Und jetzt bin ich an dem Punkt, wo ich wieder was zurückgeben kann.
0: Das ist Wahnsinn. Jetzt willst du dich ja morgen deiner größten Herausforderung stellen. Erzähl mal bitte, was hast du da geplant?
1: Genau, morgen schwimme ich quasi den Chiemsee durch, das Bayerische Meer. 13,13 Kilometern, einmal längs durch und starte quasi in der Früh um 7 Uhr. Und kommen dann wahrscheinlich mittags in Chieming an. Und da ist dann auch Empfang und Essen und Trinken für den guten Zweck.
0: Mega
1: und,
0: gut.
1: Und Spenden gesammelt.
0: Das ist vor allem auch die Kinderklinik Schwabing, richtig?
1: Ja, genau. Da war ich eben auch ein Jahr durchgehend zuerst mit Chemo und allem drum und dran. Deswegen will ich da unbedingt was zurückgeben.
0: Lieber Etienne, ich sag vielen, vielen Dank. Ich wünsche dir ganz viel Erfolg bei den 13,5 Kilometern einmal quer durch den Chiemsee. Also das ist wirklich Wahnsinn und ich habe größten Respekt vor dir, wirklich.
1: Herzlichen Dank.
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0: Hoch die Hände, bald Wochenende.
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0: Auch in dieser Woche haben wir wieder drei Songs, die München Stadt und Land gerade bewegen. Und Song Nummer 1 trifft einfach gerade den Nagel auf den Kopf. Beziehungsweise voll in die Urlaubsstimmung. Denn auch der Ringelstädter und der Eumerer wollen endlich übern Brenner. Hey.

Nummer 2 wiederum wird gerade massiv gehatet, aber gleichzeitig auch unfassbar geteilt im Netz. Die Rede ist von Malle I Love You. Das ist die neue Version von diesem Kürbis,

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2: Hier sind die Nachrichten mit Lisa Nagler. Klingt nach Spaß, hat aber einen ernsten Hintergrund. Eine riesige Wasserschlacht, die gibt's morgen am Stachus. Eine Demo für mehr Klimaschutz.
3: Wir spüren in diesem Sommer die Folgen des Klimawandels so stark wie noch nie. Und während die Politik weiterhin tatenlos zuschaut, rufe ich zu einem riesigen Protest auf. Ihr grillt uns, wir kühlen uns ab. Munich Splash gegen den Klimacrash. Der wortwörtlich wahrscheinlich coolste Protest der Stadt.
2: Initiator Daniel Lewe auf Instagram. Um die 500 Teilnehmerinnen und Teilnehmer wurden beim KVR angemeldet. Wasserpistole einpacken, wer mitmachen will. Wer trocken bleiben will, macht morgen von 13 bis 14 Uhr einen Bogen um den Stachus. Wasser braucht unsere Natur gerade mehr als dringend. Immer wieder brennt's, auch bei uns, wie an der A8 gestern. München-Reporter Sebastian Uhl.
4: Den ganzen Nachmittag waren die Feuerwehren aus dem südlichen Landkreis München im Großeinsatz. Ein Holzstapel zwischen Sauerlach und Hofolding war in Brand geraten. Das Feuer ging schnell auf angrenzende Bäume über. Am Abend dann die Entwarnung, der Waldbrand ist gelöscht. Eine Gefahr für die anliegenden Gemeinden bestand nicht. Die Anschlussstelle Hofoldinger Forst an der A8 musste aber gesperrt werden.
2: Wer oder was das Feuer an der Autobahn ausgelöst hat, das ermittelt jetzt die Münchner Polizei. 2,20, 2,30, ganz normale Preise an den Tankstellen aktuell. Wegen der hohen Spritpreise fordern die Grünen eine Übergewinnsteuer für die Mineralölkonzerne. Von Abzocke redet Fraktionschefin Dröge in der Bild. Zu wenig Regen macht den Landwirten in Deutschland Probleme. Bauernpräsident Rugwied rechnet mit schlechten Ernten in diesem Jahr bis Ausfälle beim Getreide, Kartoffel oder Zuckerrüben. Wer am Wochenende grillen will, bitte daheim, nicht an den Seen bei uns in München und der Region. Für den Mammendorfer See gilt sogar ein Grillverbot, hat das Landratsamt Fürstenfeldbruck jetzt erlassen, wegen der weiter hohen Waldbrandgefahr. Das waren die Nachrichten. Jetzt gibt's Wetter und Verkehr mit Lukas Dombo.
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5: So, jetzt natürlich die Frage, wie machen wir's? Ab heute Mittag vielleicht Homeoffice an den See verlegen? Oder auf jeden Fall pünktlich Feierabend? Das ist das Minimum heute. Genau wie es wird mit dem Charivari Münchenwetter. Heute wieder bei einem wunderschönen Sommertag. Bis zu 31 Grad, Sonne pur. Auch morgen, der Samstag, dann ja sogar der wärmste Tag der Woche mit bis zu 33, 13 Stunden Sonne. Ab Sonntag, da kommen dann abends die Hitzegewitter mit dazu. Und am Montag kühlt das auch schon ein bisschen runter.
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5: Und ich kann es selber kaum glauben, habe ich doch wirklich noch einen Stau für euch gefunden. Nämlich auf der A995 München in Richtung Kreuz München Süd. Der erste Stau des kompletten Morgens, so wie nicht heute auf den Straßen los. Also, stockender Verkehr.

0: Verkehr zwischen Taufkirchen West und Sauerlach verliert ihr aber nur um die 5 Minuten.
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0: Und die neuesten Blitzer haben wir unter Haching mit dabei. Die Biberger Straße, Garching, Münchner Straße, am Wasserturm und in Untergiesing wird noch geblitzt auf der Pilgersheimer Straße. Ich wünsche euch allen eine gute und vor allem eine sichere Fahrt.
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4: Lukas.
0: Ja.
4: Du bist ja hier bei uns bei Charivari einer der Neuesten. Du bist ja jetzt, also jetzt nicht erst seit gestern da, aber jetzt auch nicht schon seit zigtausend Jahren. Wie lange bist du da?
0: Seit 1,5 Jahren jetzt
4: okay,
0: dann bald.
4: Dann solltest du ja inzwischen richtig drauf haben, wie der heutige Freitag immer heißt bei uns. Oder nicht nur der heutige, sondern
0: darauf willst du hinaus.
4: Pass auf. Heißt jeder Freitag bei uns?
0: Wie heißt jeder Freitag bei uns? Darauf, okay, pass auf. Feel Good Friday! Wie fandest du den? So ein bisschen anders?
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1: Das ist der beste Tag der Woche auf 95.5 Charivari, der Feel Good Friday.
0: It's Friday then, it's Saturday, Sunday. Yeah.
1: Der wird verdammt sportlich. Heute Abend nämlich müssen die 60er in Memmingen ran, während die Bayern morgen gleich doppelt gefordert sind. Für Neuer, Kimmich, Kane und Co. geht's in der Arena beim Telekom Cup gegen Leipzig.
2: Und für die Frauen ja sogar um den ersten Titel beim Supercup in Ingolstadt. Da gibt's nämlich für die Doublesiegerinnen das Duell mit Wolfsburg. Anpfiff ist morgen um 19.30 Uhr.
1: Dann ebenfalls morgen eines der legendärsten Straßenfeste der Stadt auf der Hans-Sachs-Straße im Glockenbachviertel. Und zwar geht's da ab 14 Uhr los mit DJs, mit Drag-Shows, Schublattler sind da, dazu Essen und Getränke, versteht sich. Und gegen 20 Uhr wird's dann richtig ramondisch. Dann regnen nämlich beim traditionellen Rosenmoment wieder tausende rote Rosenblüten über die Hans-Sachs-Straße. Wer das danach aufräumt, weiß ich nicht.
2: Ganz egal.
1: Aber ich habe Mitleid mit dieser Person.
2: Du kannst ja helfen.
1: Nee, da kann ich nicht. Nein, aber ich glaube, das wird wirklich richtig, richtig toll und der Eintritt ist natürlich frei.
2: Ah, Eintritt frei, genauso übrigens wie auf der längsten Terrasse der Stadt, denn auch am, im und rund ums Schwabinger Tor wird gefeiert. Das Ganze von 16 bis 23 Uhr, da gibt's von der Leopoldstraße 150 bis 184 eine richtig fette Flaniermeile mit verschiedenen Gastrostationen, mit Bars, mit Live-Acts, allem drum und dran.
1: Ja, das wird ein richtig gutes Wochenende.
2: Wunderbar.
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8: Mit der Sonne im Nacken geht's in Richtung Wochenende. Genau wissen, wie es wird mit dem Charivari Münchenwetter. Ja, heute gerne wieder ein bisschen Sonnencreme auf die Nase, wenn ihr lange draußen seid. Ganz viel Sonne, die hat Power. Bis zu 31 Grad morgen, Samstag. Wahnsinn, sogar 33. Sonntag, na, kühlt so ein klein bisschen runter, vor allem in Richtung Abend, weil da Hitzegewitter mit dabei sind. Und dann Montag auch ein paar Grad weniger, nur noch um die 25 Grad und wechselhaft.
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8: So, und wir schauen auf die Straßen mit einem etwas längeren Stau A99 West in Richtung Nürnberg zwischen dem Kreuz West und Dreieckfeld-Moching eine Viertelstunde plus.
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8: Und dann haben wir noch den neuesten Blitzer. Thalkirchen, Schäftlandstraße mit dabei, Untergiesing-Pilgersheimer Straße und Oberrot in der Ortsdurchfahrt. Danke euch und eine gute und sichere Fahrt.
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10: Ich wollte es noch mal kurz gesagt haben. Morgen Feiertag. Es ist der 15. August morgen. Dementsprechend die Supermärkte haben zu, ne? Also Wochenendeinkauf muss definitiv heute gemacht werden.
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0: Die zweite Sommerferienwoche, die haben wir gut rumgebracht, aber ich kann sehr gut verstehen, dass viele von euch sagen, Social Media geht gerade gar nicht. Da kriegt man ja nur Urlaubsbilder von den anderen angezeigt. Da kommt einfach zu viel Neid auf, das wollen wir ja nicht. Damit ihr nichts verpasst, haben wir deshalb aber jeden Freitag Phil von Münchner Gesindel hier in der Show. Das ist Münchens Social Media Plattform Nummer 1. Und Phil, ganz ehrlich, in dieser Woche, es kann ja gar nicht anders sein. Das Highlight-Video muss ja eigentlich

0: eigentlich was mit der Sonnenfinsternis zu tun haben, oder?
1: Auf jeden Fall. Es gibt ja unzählige Videos vom Olympiaberg, von anderen vollen Plätzen, wo die Menschen stehen. Ich selber war ja auch am Nockerberg, wo es brutal voll war. Aber mein Video der Woche, das wirklich Highlight ist, ist einfach die Schlange vom Deutschen Museum, wo die Leute für die Sonnenfinsternisbrillen angestanden sind und einfach, keine Ahnung, wie viele Stunden dort verbracht haben, nur um am Ende diese Brillen zu kriegen.
0: Wahnsinn. Das Video findet ihr bei uns auf Instagram. Einfach nach 95.5 Charivari suchen.
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9: Hier sind die Nachrichten mit Lisa Nagler. 2,20, 2,30, ganz normale Preise an den Tankstellen aktuell bei uns. Wegen der hohen Spritpreise fordern die Grünen eine Übergewinnsteuer für Mineralölkonzerne. München-Reporter Benjamin Kühnel.
10: Die Ölkonzerne machen sich die Taschen voll, während viele Familien jeden Euro umdrehen müssen. Das sagt Grünen-Fraktionschefin Dröge in der Bild. Die Regierung schaut zu, wie die Menschen in Deutschland abgezockt werden, wirft sie dem Bund vor. Laut ADAC bei uns in München sind die Spritpreise schon seit Wochen zu hoch.
9: Munich Splash gegen den Klimacrash. Das Motto für eine riesige Wasserschlacht morgen am Stachus. München-Reporterin Arabella Schäffler.
11: Klingt nach Spaß, der Hintergrund der Demo ist aber ernst. Es geht um Klimaschutz, Klimawandel und die extremen Hitzewellen. Darauf machen die Veranstalter morgen aufmerksam. 500 Teilnehmer sind beim KVR angemeldet. Wer trocken bleiben will, macht morgen von 13 bis 14 Uhr einen Bogen um den Stachus.
9: Weitere Demo heute für mehr Tierschutz vor dem Schlachthof in der Zenetti-Straße. Tierschützer protestieren hier ab 14 Uhr und fordern, Tiertransporte ab 30 Grad müssen verboten werden. Die neuen Verpackungsregeln gegen Müll sorgen für Kritik, gelten seit vorgestern in der EU. Der Handel befürchtet, unterschiedliche Vorgaben in den einzelnen Mitgliedstaaten könnten die Unternehmen belasten. Der will, dass die EU-Kommission nachbessert. Und noch die gute Nachricht des Vormittags. Medaillenregen bei der Leichtathletik-EM in Birmingham fürs deutsche Team. Zehnkampfweltmeister Leo Neugebauer ist jetzt auch Europameister. Niklas Kaul hat Silber gewonnen. Und im 3000 Meter Hindernis, da gab's Gold für Gesa Krause und Bronze für Olivia Gürth. Bronze hat auch Diskuswerfer Henrik Janssen geholt. Das waren die Nachrichten aus München, Stadt und Land.
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13: Genau wissen, wie es wird mit dem Charivari München-Wetter. 23 Grad, offizielle München-Temperatur gemessen am Marienplatz. Ja, heute den ganzen Tag Sonnenschein. Es wird wieder sehr heiß, die Topwerte 33 Grad. Und der Drei-Tage-Trend morgen, der heißeste Tag der Woche bis 35 Grad. Am Sonntag dann endlich erste Schauer. Ab Montag unbeständig mit Regen, Freunde. Regen, das ist dieses Wasser, was von oben runterkommt. Es wird auch kühler bei nur noch knapp über 20 Grad.
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14: Größtenteils kommt ihr gut durch, hier und da hakt's aber auf den Straßen in München. Ingmar Dressler hier aus der Charivari-Verkehrszentrale. Ja, zum Beispiel hakt's auf der Landshuter Allee und zwar Richtung Norden. 10 Minuten dauert's hier aktuell länger. Dann habe ich noch drin auf der A92 Deggendorf Richtung München. Achtung zwischen dem Kreuz Neufahrn und Unterschleißheim. Hier sind Gegenstände auf der Fahrbahn. Und dann auf der A8 Stuttgart Richtung München zwischen Friedberg und Dasing. 1 Kilometer Stau, Zeitverlust hier bei 15 Minuten.
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14: Der neueste in Oberrot in der Ortsdurchfahrt. Dann habe ich noch einen in Untergiesing auf der Pilgersheimer Straße. Danke Ersin fürs Durchmelden. Und in Thalkirchen noch die Schäftlandstraße. Wenn ihr noch was habt, Staus oder Blitzer, immer gerne durchmelden in unserer kostenlosen Charivari-App.
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1: Ich bin Susanne Brückner und begleite euch heute am Feel Good Friday gleich mit einem Mann, der zwei große Leidenschaften hat. Zum einen Musik, zum anderen Kochen. Und deshalb bringt alle Farben bei einem Festivalauftritt heute in Nordrhein-Westfalen tatsächlich seinen eigenen Foodtruck mit. Ich find's irgendwie total geil. Er wird Pommes servieren, aber mit ganz abgefahrenen Soßen mit Trüffel und Wasabi und so weiter. Gleich hört ihr alle Farben und Bad Ideas, aber davor noch Hits von Kamerads. Be Mine, den Anfang macht Michael Schulte. Hier ist 5 a.m.
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0: schönen Feel Good Friday. 95.5 Charivari hier. Und denkt bitte dran, morgen ist Feiertag. Heißt, die Geschäfte und Läden haben geschlossen. Aber ihr könnt trotzdem shoppen. Und zwar morgen und am Sonntag im Wirtshaus Straubinger in der Innenstadt. Da gibt's nämlich von jeweils 11 bis 16 Uhr den Sommerflohmarkt. Und da könnt ihr Geschirr und Gläser, Gastrozubehör und Dekoartikel kaufen. Aber auch Wiesengwand. Also falls ihr noch ein neues Dindel oder eine neue Lederhosen braucht, dann schaut da gerne vorbei.
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1: 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Bodengleich, oder? 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Schramm nicht am Schramm vorbei.
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10: Genau wissen, wie es wird. Mit dem Charivari München-Wetter ja heute gibt die Sonne nochmal Vollgas. Bis 33 Grad erreichen wir. Und der 3-Tage-Trend morgen, der heißeste Tag der Woche. Aber dann endlich, zumindest Sonntag und Montag, mal ein bisschen Flüssigkeit von oben. Es wird unbeständiger. Montag auch dann vorübergehend kühler bei nur noch 24 Grad. Ab Dienstag dann schon wieder heiß.
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11: Ein super entspannter Freitagvormittag auf den Straßen in München. Ingmar Dressler hier aus der Charivari-Verkehrszentrale. Ja, nur im Süden der Stadt hakt's hier und da, zum Beispiel auf der A995 Richtung Kreuz München Süd. Zwischen Unterhaching und Sauerlach sind 4 Kilometer Stau, Zeitverlust hier aber nur bei 10 Minuten.
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11: Der neueste im Westend auf der Pfeuferstraße in der 30er-Zone. Dann noch auf der A99 Richtung München beim Übergang auf die A94 Höhe Kreuz Ost und noch in Oberroth in der Ortsdurchfahrt. Wenn ihr noch was habt, Staus oder Blitzer, jederzeit melden in der kostenlosen Charivari-App.
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1: Damit ihr wisst, woher die Sprichwörter kommen, die wir jeden Tag benutzen, erkläre ich es euch. Heute geht es um die Redewendung ins Fettnäpfchen treten. Sagen wir ja, wenn wir unabsichtlich was Unpassendes sagen oder tun. Und das Fettnäpfchen gab es früher tatsächlich. Das war ein Eimer mit Fett und der stand am Hauseingang. Nasse Schuhe wurden eingefettet, damit keine feuchten Spuren darauf zurückgeblieben sind. Wenn man jetzt aber in einem fremden Haushalt gegen dieses Fettnäpfchen gestoßen ist, hat man natürlich eine Riesensauerei verursacht. Und das war sehr unangenehm. Man war nämlich buchstäblich ins Fettnäpfchen getreten.
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6: Hier sind die Nachrichten mit Lisa Nagler. Volle Straßen, damit rechnen wir dieses Wochenende ganz besonders. Nicht nur, weil sich der nächste Schwung bereit macht für den Urlaub, fährt oder fliegt weg zum Beispiel, sondern auch wegen des Lkw-Fahrverbots an Sonn- und Feiertagen. Das wurde auch bei uns aufgehoben. München-Reporter Uli Floll.
7: Die Autobahnen in und um München werden besonders voll. Damit rechnet der ADAC. Vor allem die A9, A95 und A99. Auch Richtung Süden dauert's länger. Österreich hat im Gegensatz zu Bayern das Lkw-Fahrverbot nicht aufgehoben. An den Grenzübergängen wie in Kiefersfelden wird's also wohl viele Staus geben. Hintergrund für den Schritt des Freistaats die weiterhin extrem niedrigen Pegel der Flüsse bei uns.
6: Nochmal deutlich über 30 Grad die Tage, bevor es etwas abkühlt bei uns. Die Waldbrandgefahr, die bleibt erstmal hoch. Deswegen gibt's auch heute und morgen wieder Luftbeobachtungsflüge. Unter anderem vom Stützpunkt Oberpfaffenhofen im Landkreis Starnberg aus, um sich so einen besseren Überblick über die Lage zu verschaffen. Erst gestern gab's einen großen Einsatz nach einem Waldbrand im Landkreis München, direkt an der A8 bei Hofolding. Moderne Technik, um gegen Drohnen vorzugehen. Nach dem Sprengstoffanschlag am Flughafen Leipzig-Halle. Darauf haben sich die Innenminister von Bund und Länder geeinigt. Konkrete Details wurden nicht bekannt, bleiben geheim. Wir bleiben noch am Flughafen, schauen nach Catania, Sizilien. In der Hauptreisezeit bleibt der weiter dicht wegen des Ätna-Ausbruchs. Die Asche sorgt für schlechte Sicht. Die Sperre bleibt bis mindestens morgen nach 2 Uhr. Gleichzeitig zieht der aktive Ätna viele Besucher an. Ein Sieg soll her, nach 2 Unentschieden zum Start der Löwen in der Regionalliga. Für 1860 München geht's heute Abend auswärts gegen Memmingen. 5000 Zuschauer passen in die Arena in Schwaben, längst ausverkauft. Anpfiff 19 Uhr. Das waren die Nachrichten aus München, Stadt und Land.
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8: Genau wissen, wie es wird mit dem Charivari München-Wetter heute. Richtig schön sonnig und heiß bis 33 Grad. Und der 3-Tage-Trend, morgen der heißeste Tag der Woche. Ab Sonntag dann erste Schauer, Montag kühler bei nur noch 24 Grad.
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9: Ihr kommt überall gut durch aktuell, außer im Münchner Süden. Ingmar Dressler hier aus der Charivari Verkehrszentrale. Ja, zum Beispiel auf der A995 und zwar zwischen Unterhaching und Sauerlach. Hier sind es 5 Kilometer Stau, Zeitverlust bei 10 Minuten. Und auf der A96 Lindau Richtung München am Tunnel Eching wurde die Höhenkontrolle ausgelöst, der deswegen aktuell gesperrt. Aktuell staut sich es aber noch nicht stark zurück. Sonst noch auf der A8, 5 Minuten Zeitverlust aktuell zwischen Holzkirchen und dem Hofoldinger Forst.
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9: Einer steht in Trudering auf der Sonnenwendjochstraße. Dann hat der Robert gerade reingemeldet. Thalkirchen die Schäftlarnstraße. Und noch auf der A99 Richtung München beim Übergang auf die A94. Also in Höhe des Kreuz Ost. Wenn ihr noch was seht, Staus oder Blitzer, jederzeit melden in der kostenlosen Charivari-App.
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8: Ich bin Susanne Brückner, ja, und bitte denkt dran, morgen Feiertag. Ja, das fällt auf den Samstag, heißt aber trotzdem, alle Supermärkte und Läden haben zu. Also wenn ihr noch irgendwas braucht fürs Wochenende, dann bitte heute einkaufen. Und ich begleite euch jetzt durch euren Vormittag mit Feel Good Music. Loi gleich mit Red Eyes. Lady Gaga wartet, den Anfang machen Martin Garrix und Ed Sheeran. Hier ist Repeated.
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0: So, und hier nochmal der Reminder, 95.5 Charivari hier. Morgen ist Feiertag, Maria Himmelfahrt, heißt, die Geschäfte und Supermärkte haben zu. Also falls ihr noch irgendwas braucht, morgen für den See oder für den Biergarten, morgen ja der heißeste Tag der Woche, dann unbedingt heute noch einkaufen. Und was feiern wir eigentlich an Maria Himmelfahrt, damit ihr ein bisschen flexen könnt? Es ist ein katholisches Hochfest und wir feiern, dass Maria, die Mutter Jesu, mit Leib und Seele in den Himmel aufgenommen worden ist.
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5: Genau wissen, wie es wird mit dem Charivari München-Wetter. Heute sonnig und heiß bei 33 Grad und der 3-Tage-Trend. Morgen der schönere Tag vom Wochenende. Es wird der heißeste Tag der Woche bis 35 Grad. Sonntag dann unbeständig mit Gewittern und Schauern. Ab Montag kühler bei 24 Grad.
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6: Ingmar Dressler hier mit den wichtigsten Meldungen aus der Charivari-Verkehrszentrale. Schauen wir zuerst auf die A8 Salzburg Richtung München, und zwar zwischen Weihern und dem Kreuz Süd. 11 Kilometer stockend aktuell, Zeitverlust bei einer Viertelstunde. Weiter dann auf der A96 Lindau Richtung München, zwischen Schöffelding und Inning am Ammersee sind es 4 Kilometer Stau. Hier war der Tunnel kurze Zeit gesperrt, Zeitverlust immer noch bei 25 Minuten, Tendenz aber fallend. Und dann noch auf der Lindwurmstraße in Höhe Stielerstraße, die Ampelanlage außer Betrieb, hier also Vorsicht an der Kreuzung.
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6: Da haben wir einen im Westend auf der Pfeuferstraße, das Ganze in der 30er-Zone, dann noch in Oberroth in der Ortsdurchfahrt und in Trudering die Sonnenwendjochstraße. Wenn ihr noch was seht, Staus oder Blitzer, jederzeit melden in der kostenlosen Charivari-App.
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0: Mir graut schon vor dem Tag, an dem meine Tochter ihr erstes eigenes Handy bekommt. 95.5 Charivari hier. Vielleicht geht's euch da ähnlich. Ich meine, wenn wir unseren Kindern das Radlfahren beibringen, dann tragen die ganz selbstverständlich natürlich einen Helm als Schutz. Aber wenn sie später ein Handy bekommen, dann sind sie halt komplett ungeschützt. Aber eine App aus München möchte das jetzt ändern. Die App heißt Helmet und soll der digitale Helm für Social Media, WhatsApp und Co. sein. App-Mitgründer Leonardo Benini.
1: Eltern laden sich die App auf ihrem Handy herunter und verbinden dann die Social Media Accounts ihres Kindes. Und dann analysiert Helmet im Hintergrund Nachrichten und auch Inhalte auf mögliche Gefahren. Also wenn dann zum Beispiel Anzeichen auf Cybermobbing erkannt werden oder Anzeichen auf einen Pädokriminellen, der das Kind kontaktiert, dann schlägt Helmet aus und benachrichtigt dann die Eltern.
0: Ja, und wie wichtig das ist, das zeigt die Statistik, denn tatsächlich ein Drittel aller Kinder erlebt bereits Cybermobbing. Leonardo Benini hat das auch selbst erlebt und das hat ihn auch motiviert, diese App zu entwickeln. Aber die App kann noch viel mehr und erkennt auch Folgendes.
1: Cybermobbing, Cybergrooming, Betrug, aber eben auch Inhalte, die nicht für Kinder geeignet sind. Also zum Beispiel kann man jetzt auch YouTube mit Helmet verbinden und wenn sich dann zum Beispiel vermehrt Videos angeschaut werden, die irgendwie Essstörungen positiv darstellen, dann erkennt das Helmet. Oder wenn vermehrt extremistische Inhalte oder vermehrt gewalttätige oder sexuelle Inhalte konsumiert werden, dann werden eben Kinder und Eltern benachrichtigt, sodass man halt über diese Themen sprechen kann. Und damit eben langfristig das Kind sensibilisiert wird, weil das ist der einzige Weg zum Erfolg.
0: Ja, gibt mir auf jeden Fall schon mal ein etwas beruhigenderes Gefühl. Übrigens, private Nachrichten der Kinder, die können die Eltern nicht mitlesen, also die Privatsphäre bleibt gewahrt. Die App ist kostenpflichtig, aber ich denke, das ist mal wirklich eine sinnvolle Investition. 95.5 Charivari hier.

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0: Es sind Sommerferien und was habt ihr vor?
1: Einfach zu Hause was mit Freunden machen oder an den See gehen.
0: Ja, und was mit den Freunden machen ist eine sehr gute Idee. 95.5 Charivari hier. Denn jetzt ist es mal wieder bewiesen, wer gute Freundinnen und Freunde hat und vor allem auch diese Freundschaften pflegt, dem geht's besser. Und zwar körperlich, aber auch psychisch. Es gab jetzt mal wieder eine Studie von einer türkischen Uni und die hat genau das festgestellt, auch positive Beziehungen zu den Eltern in der Kindheit haben Einfluss aufs Wohlbefinden, allerdings schwächer als aktuelle Freunde. Also, vielleicht macht ihr ja jetzt am Wochenende wieder was Schönes mit den Freunden. Gerade morgen, der heißeste Tag der Woche.
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0: Hier sind die Nachrichten mit Lisa Nagler. Kleiner Reminder, heute nochmal einkaufen gehen. Morgen ist Feiertag bei uns, Maria Himmelfahrt. Die meisten Geschäfte und Supermärkte haben deswegen geschlossen, ist aber nicht überall so. München-Reporter Ingmar Dressler.
1: Die einen haben frei, die anderen müssen arbeiten. Ein Feiertag ist Himmelfahrt nämlich nur in Kommunen, in denen mehr katholische Menschen leben als evangelische. Zum Beispiel in Nürnberg, Fürth und Erlangen ist ganz normaler Samstag. Bei uns gibt es aber auch Ausnahmen. Bäckereien dürfen bis zu 3 Stunden öffnen. Auch Apotheken, Tankstellen und Läden an Bahnhöfen haben teilweise offen.
0: 2,20, 2,30, ganz normale Preise an den Tankstellen aktuell bei uns. Wegen der hohen Spritpreise fordern die Grünen eine Übergewinnsteuer für Mineralölkonzerne. München-Reporter Benjamin Kühnel.
2: Die Ölkonzerne machen sich die Taschen voll, während viele Familien jeden Euro umdrehen müssen. Das sagt Grünen-Fraktionschefin Dröge in der Bild. Die Regierung schaut zu, wie die Menschen in Deutschland abgezockt werden, wirft sie dem Bund vor. Laut ADAC bei uns in München sind die Spritpreise schon seit Wochen zu hoch.
0: Gute Chancen, einen neuen Betrieb zu gründen, sehen offenbar aktuell viele. Im ersten Halbjahr gab es deutlich mehr neue Betriebsgründungen. Rund 352.000 waren es bundesweit, laut Statistikamt. Ein Plus von gut 8% im Vergleich zum Vorjahreszeitraum. Häuser und Wohnungen verlassen müssen aktuell Hunderte im Ort Hürtgenwald in NRW wegen eines Waldbrandes. Die Flammen rücken immer näher. Mehrere Bundesländer haben Hubschrauber zur Hilfe geschickt. Und noch die gute Nachricht aus der Region. Sie haben eine lange Tradition bei uns, die Waldfeste rund um den Tegernsee. Die Saison geht an diesem Wochenende zu Ende. Heute nochmal in Bad Wiessee, morgen am Schliersee. Das waren die Nachrichten aus München, Stadt und Land.
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5: Genau wissen, wie es will. Mit dem Charivari München-Wetter heute richtig schön sonnig und heiß bis 33 Grad. Und der 3-Tage-Trend, morgen der heißeste Tag der Woche. Ab Sonntag dann erste Schauer, Montag kühler bei nur noch 24 Grad.
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1: Ingmar Dressler hier aus der Charivari-Verkehrszentrale. Ja, das schaut gut aus. Die Verkehrslage hat sich größtenteils beruhigt. Eine Meldung habe ich aktuell. Und zwar die A8 Salzburg Richtung München zwischen Holzkirchen und dem Kreuz Süd. 11 Kilometer stocken. Zeitverlust hier bei knapp 20 Minuten.
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1: Da haben wir einen im Westend auf der Pfeuferstraße, das Ganze in der 30er-Zone. Dann noch in Oberroth in der Ortsdurchfahrt und in Trudering die Sonnenwendjochstraße. Wenn ihr noch was seht, Staus oder Blitzer, jederzeit melden in der kostenlosen Charivari-App.
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5: Ich bin Susanne Brückner und wir starten in ein Wochenende. Das erste seit vielen Wochen, in dem es übrigens keinen Hofflohmarkt gibt. Ja, was sonst los ist in der Stadt, hört ihr natürlich hier gleich wieder um 12:45. Aber jetzt erstmal Feel Good Music. Bruno Mars wartet mit I Just Might. Pitbull habe ich für euch. Den Anfang macht Kamrat. Hier ist Hack Yourself.
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0: Ihr seid aus dem Alter raus, wo ihr die ganze Nacht im Club durchtanzt. Ja, ihr müsst aufs Feiern trotzdem nicht verzichten. 95.5 Charivari hier, denn zum Glück gibt es den 10 AM Club morgen wieder. Da könnt ihr quasi mit dem Kaffee in der Hand dann einfach zur Musik feiern und tanzen. Und zwar in der Transit Rooftop Bar in der Atelierstraße. Natürlich könnt ihr auch gerne einfach, falls ihr den Freitag durchgemacht habt bis Samstag, nahtlos weiter feiern. Also 10 Uhr morgens geht's los. Viel Spaß.
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0: 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Heute sonnig und heiß bei 33 Grad und der 3-Tage-Trend. Morgen der schönere Tag vom Wochenende. Es wird der heißeste Tag der Woche bis 35 Grad. Sonntag dann unbeständig mit Gewittern und Schauern. Ab Montag kühler bei 24 Grad.
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2: Ein ruhiger Freitagmittag in den Sommerferien bei uns in München auf den Straßen. Ingmar Dressler hier aus der Charivari-Verkehrszentrale. Aktuell nur eine Meldung bei mir auf dem Monitor, und zwar auf der A8 Salzburg Richtung München zwischen Holzkirchen und dem Kreuz Süd. 12 Kilometer stockend. Hier verliert ihr ungefähr 20 Minuten.
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2: Einer steht im Westend auf der Pfeuferstraße und dann noch auf der A99 Richtung München beim Übergang auf die A94 in Höhe Kreuz Ost. Wenn ihr noch was seht, Staus oder Blitzer, gerne durch damit, und zwar in der kostenlosen Charivari-App.
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0: Wochenende!
1: Jawohl, ja, 95.5 Charivari hier und vieles los am Wochenende. Unfassbar, es ist das Finalwochenende beim Dachauer Volksfest. Und richtig cool, die Paddle Days am Münchner Flughafen starten. Zwischen den Terminals sind 3 Paddle Courts aufgebaut. Das ist ja wirklich die neue Innensportart. Macht wirklich mega Spaß. Also falls ihr es noch nicht ausprobiert habt, lohnt sich. Da wird dann unter anderem die bayerische Paddle, aber auch die Münchner Stadtmeisterschaft ausgespielt. Außerdem morgen der ganze Rotkreuzplatz in Neuhausen mal wieder gesperrt. Da ist nämlich das große Bluesfest, 14 bis 22 Uhr. Das ist ja eine echte Institution mittlerweile in der Stadt. 4 lokale Bands spielen, dazu gibt's natürlich wieder Essen und Getränke. Außerdem, für alle, die es ein bisschen entspannter wollen, am Sonntag findet das große Buhl-Turnier statt, und zwar beim Kopfbau Riem. Ab 11 Uhr geht's los. Ich wünsche euch ein schönes Wochenende mit 95.5.

0: Ich wünsche euch einen schönen Feel Good Friday. 95.5 Charivari hier. 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
17: Es ist kurz vor halb.
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20: Hier sind die Nachrichten mit Sebastian Uhl. Volle Straßen, damit rechnen wir an diesem Wochenende ganz besonders. Nicht nur, weil sich der nächste Schwung bereit macht für den Urlaub, sondern das Lkw-Fahrverbot an Sonn- und Feiertagen wurde auch bei uns aufgehoben. München-Reporter Uli Floll.
21: Die Autobahnen in und um München werden besonders voll. Damit rechnet der ADAC. Vor allem die A9, A95 und A99. Auch Richtung Süden dauert's länger. Österreich hat im Gegensatz zu Bayern das Lkw-Fahrverbot nicht aufgehoben. An den Grenzübergängen wie in Kiefersfelden wird's also wohl viele Staus geben. Hintergrund für den Schritt des Freistaats: die weiterhin extrem niedrigen Pegel der Flüsse bei uns.

0: Munich Splash gegen den Klimacrash. Das ist das Motto für eine riesige Wasserschlacht morgen am Stachus, München-Reporterin Arabella Schäffler.
1: Klingt nach Spaß, der Hintergrund der Demo ist aber ernst. Es geht um Klimaschutz, Klimawandel und die extremen Hitzewellen. Darauf machen die Veranstalter morgen aufmerksam. 500 Teilnehmer sind beim KVR angemeldet. Wer trocken bleiben will, macht morgen von 13 bis 14 Uhr einen Bogen um den Stachus.
0: Eine weitere Demo läuft schon heute für mehr Tierschutz vor dem Schlachthof in der Zenetti-Straße. Tierschützer protestieren ab 14 Uhr und fordern, Tiertransporte ab 30 Grad müssen verboten werden. In der Hauptreisezeit bleibt er weiter dicht, der Flughafen von Catania, Sizilien, wegen des Ätna-Ausbruchs. Die Asche sorgt für schlechte Sicht. Die Sperre bleibt bis mindestens morgen Nacht um 2 Uhr. Gleichzeitig zieht der aktive Ätna viele Besucher an. Und nach München jetzt auch in der Region. Weil Aufrufe zum Wassersparen nichts gebracht haben, gelten in Geretsried und Penzberg jetzt Verbote. Die kennen wir schon aus München. Tagsüber dürfen Gärten nicht bewässert werden. Außerdem ist privat Autowaschen und Planschbecken und Pools befüllen verboten. Auch Weilheim muss Wasser sparen. Dort werden öffentliche Brunnen abgestellt. Das waren die Nachrichten aus München und der Welt.
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4: Genau wissen, wie es wird mit dem Charivari München-Wetter. Heute zur Mittagspause bestes Wetter. Sonnig und heiß bis 33 Grad und der 3-Tage-Trend. Auch morgen scheint die Sonne. Es wird noch mal heißer. Ab Sonntag dann erste Schauer. Ab Montag auch kühler, nur noch 24 Grad.
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5: Ingmar Dressler hier aus der Charivari-Verkehrszentrale. Zwei Meldungen habe ich aktuell für euch, und zwar auf den Autobahnen. A8 einmal Salzburg Richtung München zwischen Holzkirchen und dem Kreuz Süd. 11 Kilometer stockend, Zeitverlust hier bei 20 Minuten. Und dann noch die A99, Ostumfahrung Richtung Nürnberg zwischen Hohenbrunn und Kirchheim. 6 Kilometer stockend, hier verliert ihr ungefähr 10 Minuten. Ansonsten, vor allem im Stadtgebiet, kommt ihr aktuell gut durch.
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5: Der neueste auf der Sonnenwendjochstraße in Trudering. Dann habe ich noch einen im Westend auf der Pfeuferstraße, und zwar in der 30er-Zone. Und es steht immer noch die A99 Richtung München beim Übergang auf die A94, also in Höhe Kreuz Ost. Schaus oder Blitzer, immer gerne melden in der kostenlosen Charivari-App.
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4: Ich bin Susanne Brückner am Feel Good Friday. Es geht durch die Mittagspause gleich mit Kelis und Trick Me. Mark Amber mit dabei. Alex Warren macht den Anfang. Hier ist Fever Dream.
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0: schönen Feelgood Friday. 95.5 Charivari hier. Und denkt bitte dran, morgen ist Feiertag. Heißt, die Geschäfte und Läden haben geschlossen. Aber ihr könnt trotzdem shoppen. Und zwar morgen und am Sonntag im Wirtshaus Straubinger in der Innenstadt. Da gibt's nämlich von jeweils 11 bis 16 Uhr den Sommerflohmarkt. Und da könnt ihr Geschirr und Gläser, Gastrozubehör und Dekoartikel kaufen. Aber auch Wiesengewand. Also falls ihr noch ein neues Dindel oder eine neue Lederhosen braucht, dann schaut da gerne vorbei.
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0: Genau wissen, wie es wird. Mit dem Charivari München-Wetter heute sonnig und heiß bis 33 Grad. Der 3-Tage-Trend morgen noch heißer bis 35. Sonntag dann die ersten Schauer. Auch Montag unbeständig und kühler bei 24 Grad.
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14: Und da fahren sie alle rein nach München. Arabella Schaffler hier aus dem Charivari-Verkehrszentrum mit den wichtigsten Infos für euch. Und es staut sich auf der A8 Salzburg in Richtung München. Hier eine Viertelstunde Zeitverlust zwischen Holzkirchen und dem Kreuz Süd. Dann noch die Baustelle auf der A96 Lindau Richtung München. Plant hier am besten auch eine Viertelstunde mehr ein zwischen dem Dreieck Südwest und Gräfelfing. Mittlerer Ring, ich schaue auf die Karte hier. Alles grün, ihr kommt super durch.
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0: geblitzt wird einmal in Thalkirchen auf der Schäftlandstraße bei Tempo 30. Der bleibt jetzt auch erstmal ein paar Tage stehen. Dann Sauerlach, Münchner Straße und in Aschheim noch die Erdinger Landstraße. 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

Endlich Wochenende, 95.5 Charivari hier und es ist richtig viel los. Es wird sportlich zum einen, 95.5 Charivari hier. Heute Abend spielen die 60er gegen Memmingen. Die Bayern sind morgen gleich doppelt gefordert. Für Neuer, Kimmich und Co. geht es nämlich in der Arena beim Telekom Cup gegen Leipzig und für die Frauen sogar um den allerersten Titel beim Supercup in Ingolstadt. Da ist Anpfiff um 19.30 Uhr. Es geht gegen Wolfsburg. Außerdem morgen, oh, das wird wieder fantastisch. Ich denke mal, es ist mit eins der legendärsten Straßenfeste, die München hat. Auf der Hans-Sachs-Straße im Glockenbachviertel ist Hans-Sachs-Straßenfest. Ab 14 Uhr geht's los, ey. Und da gibt's wieder DJs, es gibt Dragshows, es gibt die Schwu-Plattler. Natürlich Essen, Getränke und ab 20 Uhr wird's romantisch. Dann nämlich beim traditionellen Rosenmoment werden wieder 1000 rote Rosenblüten über die Hans-Sachs-Straße regnen. Das Ganze natürlich bei freiem Eintritt. Außerdem, wenn ihr noch ein bisschen Sommerfeeling abgreifen wollt, auf der längsten Terrasse der Stadt wird gefeiert und zwar in und am Schwabinger Tor. Von 16 bis 23 Uhr gibt es von der Leopoldstraße 150 bis 184 wieder eine riesige Flaniermeile. Da gibt es verschiedenste Gastrostationen, Bars und Live-Acts. Viel Spaß, das auch alles morgen. Und jetzt der Feel Good Friday mit 95.5 Charivari.

0: Oh, wie schönes Wochenende, oder? Der Feel Good Friday hier auf 95.5 Charivari. Und am Wochenende ist auch ganz viel los im Münchner Umland. Zum Beispiel findet in Grafing wieder das legendäre Weinfest statt. White Night ist Motto, demnach ist der Dresscode auch klar. Gefeiert wird im Wildbräuhof und da gibt's zu leckerem Wein natürlich auch richtig gutes Essen und Live-Musik. 17 Uhr geht's los.
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11: Es ist gleich 14 Uhr.
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15: Hier sind die Nachrichten mit Sebastian Uhl. Die Kommunen ächzen weiter unter der Trockenheit und Hitze. Fast überall gilt der Appell zum Wassersparen. Weil der aber nicht reicht, sind in der Region jetzt neue Verbote erlassen worden. In Penzberg ab morgen, in Geretsried schon seit Mittwoch. Wir kennen die Maßnahmen aus München von vor einem Monat. So ist das Befüllen von Pools und Planschbecken verboten, sowie das private Waschen von Fahrzeugen. Pflanzengießen ist nur abends und morgens erlaubt. Alle Infos dazu lest ihr auf unserer Homepage. Kleiner Reminder, heute nochmal einkaufen gehen, denn morgen ist Feiertag bei uns, Maria Himmelfahrt. Die meisten Geschäfte und Supermärkte haben geschlossen. Ist aber nicht überall so, München-Reporter Ingmar Dressler.
16: Die einen haben frei, die anderen müssen arbeiten. Ein Feiertag ist Himmelfahrt nämlich nur in Kommunen, in denen mehr katholische Menschen leben als evangelische. Zum Beispiel in Nürnberg, Fürth und Erlangen ist ganz normaler Samstag. Bei uns gibt es aber auch Ausnahmen. Bäckereien dürfen bis zu 3 Stunden öffnen. Auch Apotheken, Tankstellen und Läden an Bahnhöfen haben teilweise offen.
15: Rund 8000 Menschen in Deutschland warten aktuell auf ein lebensrettendes Spendeorgan. Um die Zahl der Organspenden zu erhöhen, gibt es im Bundestag einen neuen Anlauf bei der Widerspruchslösung. Mehr als 200 Abgeordnete von Union, SPD, Grünen und Linken haben einen Gesetzentwurf unterzeichnet. Das Ziel: Erwachsene sollen nach dem Tod automatisch als Spender gelten, außer sie haben vorher aktiv widersprochen. Bisher ist eine ausdrückliche Zustimmung nötig. Der Waldbrand in der Nordeifel in NRW rückt immer näher an die Gemeinde Hürtgenwald ran. Am Morgen musste schon ein

0: Ortsteil evakuiert werden. Die Löscharbeiten sind schwierig, auch weil in dem Gelände Weltkriegsmunition liegt. Auch die Bundeswehr ist mittlerweile im Einsatz. Und vor einem riesigen Millionendeal steht der FC Bayern. Der Verein will 5% seiner Anteile an das Heizungsunternehmen Viessmann verkaufen. Der Wert 250 Millionen Euro. Für den Deal braucht es keine Zustimmung der Mitglieder. Danach lägen noch 70% der Anteile beim Verein selbst. Aus der Fanszene gibt es Kritik an dem geplanten Verkauf. Das waren die Nachrichten aus München und der Welt.
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3: Genau wissen, wie es wird. Mit dem Charivari München-Wetter ja jetzt am Nachmittag. Herrliches Wetter. Die Sonne scheint, Topwerte 33 Grad. Und der 3-Tage-Trend. Morgen der heißeste Tag der Woche bis 35 Grad. Am Sonntag erste Schauer, ab Montag unbeständig und kühler bei 24 Grad.
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4: Es stockt auf den Straßen hier am Nachmittag. Ich bin Arabella Steffler aus dem Charivari-Verkehrszentrum mit den aktuellen Staus und Blitzern für euch. Am längsten braucht ihr auf der A8 Salzburg Richtung München zwischen Holzkirchen und dem Kreuz Süd da eine Viertelstunde. Wir stehen noch auf dem Mittleren Ring, hier wie immer 10 Minuten auf der Landshuter Allee in Richtung Norden. Und falls ihr in Richtung Eibsee unterwegs seid, da sind aktuell alle Parkplätze besetzt, da kommt ihr nicht mehr durch. Also am besten bis Garmisch fahren und dann da dem Parkleitsystem folgen und mit der Zahnradbahn weiter.
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4: Da habe ich einmal die Schäftlandstraße in Thalkirchen für euch bei Tempo 30. Der bleibt auf jeden Fall noch ein bisschen länger stehen. Dann die Münchner Straße in Sauerlach und in Aschheim die Erdinger Landstraße. Wenn ihr noch was für mich habt, Staus oder Blitzer, immer melden in der kostenlosen Charivari-App.
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3: Ich bin Susanne Brückner und serviere euch gleich den Song, den ihr den ganzen restlichen Tag nicht mehr aus dem Kopf bekommen werdet. Gleich für euch Rosé und Bruno Mars mit Apatapatip, Apatapatip, APT. Davor gibt's Christos Serendi mit Good Old Days.
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0: zu. Also falls ihr noch irgendwas braucht, morgen für den See oder für den Biergarten, morgen ja der heißeste Tag der Woche, dann unbedingt heute noch einkaufen. Und was feiern wir eigentlich an Maria Himmelfahrt, damit ihr ein bisschen flexen könnt? Es ist ein katholisches Hochfest und wir feiern, dass Maria, die Mutter Jesu, mit Leib und Seele in den Himmel aufgenommen worden ist.
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0: Genau wissen, wie es wird mit dem Charivari München-Wetter. Ja, heute sonnig und heiß bis 33 Grad. Und der Drei-Tage-Trend morgen sogar noch heißer. 35 Grad. Aber dann ab Sonntag kommt wieder Wasser von oben. Nicht erschrecken. Ich weiß, das hatten wir jetzt lange nicht mehr. Das ist einfach nur Regen. Und der wird am Montag auch weitergehen bei nur noch 24 Grad.
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19: Es stockt auf den Straßen hier am Nachmittag. Ich bin Arabella Steffler aus dem Charivari-Verkehrszentrum mit den aktuellen Staus und Blitzern für euch. Am längsten braucht ihr auf der A8 Salzburg Richtung München zwischen Holzkirchen und dem Kreuz Süd da eine Viertelstunde. Wir stehen noch auf dem Mittleren Ring hier, wie immer 10 Minuten auf der Landshuter Allee in Richtung Norden. Und falls ihr in Richtung Eibsee unterwegs seid, da sind aktuell alle Parkplätze besetzt, da kommt ihr nicht mehr durch. Also am besten bis Garmisch fahren und dann da dem Parkleitsystem folgen und mit der Zahnradbahn weiter.
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19: Da habe ich einmal die Schäfflandstraße in Thalkirchen für euch bei Tempo 30. Der bleibt auf jeden Fall noch ein bisschen länger stehen. Dann die Münchner Straße in Sauerlach und in Aschheim die Erdinger Landstraße. Wenn ihr noch was für mich habt, Staus oder Blitzer, immer melden in der kostenlosen Charivari-App.
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0: Mir graut schon vor dem Tag, an dem meine Tochter ihr erstes eigenes Handy bekommt. 95.5 Charivari hier. Vielleicht geht's euch da ähnlich. Ich meine, wenn wir unseren Kindern das Radlfahren beibringen, dann tragen die ganz selbstverständlich natürlich einen Helm als Schutz. Aber wenn sie später ein Handy bekommen, dann sind sie halt komplett ungeschützt. Aber eine App aus München möchte das jetzt ändern. Die App heißt Helmet und soll der digitale Helm für Social Media, WhatsApp und Co. sein. App-Mitgründer Leonardo Benini.
1: Eltern laden sich die App auf ihrem Handy herunter und verbinden dann die Social Media Accounts ihres Kindes. Und dann analysiert Helmet im Hintergrund Nachrichten und auch Inhalte auf mögliche Gefahren. Also wenn dann zum Beispiel Anzeichen auf Cybermobbing erkannt werden oder Anzeichen auf einen Pädokriminellen, der das Kind kontaktiert, dann schlägt Helmet aus und benachrichtigt dann die Eltern.
0: Ja, und wie wichtig das ist, das zeigt die Statistik, denn tatsächlich ein Drittel aller Kinder erlebt bereits Cybermobbing. Leonardo Benini hat das auch selbst erlebt und das hat ihn auch motiviert, diese App zu entwickeln. Aber die App kann noch viel mehr und erkennt auch Folgendes.
1: Cybermobbing, Cybergrooming, Betrug, aber eben auch Inhalte, die nicht für Kinder geeignet sind. Also zum Beispiel kann man jetzt auch YouTube mit Helmet verbinden und wenn sich dann zum Beispiel vermehrt Videos angeschaut werden, die irgendwie Essstörungen positiv darstellen, dann erkennt das Helmet. Oder wenn vermehrt extremistische Inhalte oder vermehrt gewalttätige oder sexuelle Inhalte konsumiert werden, dann werden eben Kinder und Eltern benachrichtigt, sodass man halt über diese Themen sprechen kann und damit eben langfristig das Kind in

0: sensibilisiert wird, weil das ist der einzige Weg zum Erfolg.
1: Ja, gibt mir auf jeden Fall schon mal ein etwas beruhigenderes Gefühl. Übrigens, private Nachrichten der Kinder, die können die Eltern nicht mitlesen. Also die Privatsphäre bleibt gewahrt. Die App ist kostenpflichtig, aber ich denke, das ist mal wirklich eine sinnvolle Investition. 95 vom Charivari.

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2: Es sind Sommerferien und was habt ihr vor?
3: Einfach zu Hause was mit Freunden machen oder an den See gehen.
2: Ja, und was mit den Freunden machen ist eine sehr gute Idee. 95.5 Charivari hier. Denn jetzt ist es mal wieder bewiesen, wer gute Freundinnen und Freunde hat und vor allem auch diese Freundschaften pflegt, dem geht's besser. Und zwar körperlich, aber auch psychisch. Es gab jetzt mal wieder eine Studie von einer türkischen Uni und die hat genau das festgestellt, auch positive Beziehungen zu den Eltern in der Kindheit haben Einfluss aufs Wohlbefinden, allerdings schwächer als aktuelle Freunde. Also, vielleicht macht ihr ja jetzt am Wochenende wieder was Schönes mit den Freunden. Gerade morgen, der heißeste Tag der Woche.
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8: Es ist gleich 15 Uhr.
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12: Hier sind die Nachrichten mit Sebastian Uhl. Leere Innenstädte, volle Straßen. Das wird das Bild am Wochenende sein. Denn der Feiertag trifft auf den Reiseverkehr. München-Reporter Uli Floll.
13: Unbedingt heute noch einkaufen, denn morgen haben die Geschäfte geschlossen. Bei uns ist Maria Himmelfahrt ein gesetzlicher Feiertag. In evangelisch geprägten Kommunen aber nicht. Zum Beispiel in Nürnberg und Erlangen ist morgen ganz normaler Samstag. Richtig voll wird's auf den Straßen. In 4 Bundesländern enden schon die Sommerferien. Zum Rückreiseverkehr kommen auch zahlreiche Laster dazu. Das Sonntagsfahrverbot für Lkw wurde ja aufgehoben.
12: Gab es einen Streit? Das ist Teil der Ermittlungen der Mordkommission nach dem Großeinsatz in Obersendling. München-Reporterin Chantal Martin.
14: Warum musste ein Obdachloser in der Boschitzrieder Straße sterben? Gab es Streit in der Unterkunft? Der Mann wurde schwer verletzt in einem Zimmer aufgefunden. Für ihn kam jede Hilfe zu spät. Nach einer Großfahndung konnte die Polizei einen 22-Jährigen in der Nähe des Hauptbahnhofs festnehmen. Er wird verdächtigt, den Mann umgebracht zu haben. Auch er hat in der Obdachlosenunterkunft gelebt.
12: Die bayerische Polizei soll bei der Drohnenabwehr besser ausgerüstet werden, hat Innenminister Herrmann angekündigt. Als Reaktion auf den Vorfall mit einer Sprengstoffdrohne am Flughafen Halle Leipzig werden in Bayern neue Spezialisten ausgebildet. Das Drohnenkompetenz- und Abwehrzentrum in Erding soll schrittweise auf rund 100 Mitarbeitende wachsen. Und nach München jetzt auch in der Region. Weil Aufrufe zum Wassersparen nichts gebracht haben, gelten in Geretsried und Penzberg jetzt Verbote. Die kennen wir schon aus München. Tagsüber dürfen Gärten nicht bewässert werden. Außerdem ist privat Autowaschen und Planschbecken und Pools befüllen verboten. Auch Weilheim muss Wasser sparen. Dort werden öffentliche Brunnen abgestellt. Das waren die Nachrichten aus München und der Welt.
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16: Genau, wissen, wie es wird. Mit dem Charivari München-Wetter ja jetzt am Nachmittag. Strahlender Sonnenschein, 33 Grad. Es ist nochmal richtig heiß und der 3-Tage-Trend. Morgen heiß, ab Sonntag regnerisch, Montag dann kühler bei 24 Grad.
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17: Ingmar Dressler hier.

0: aus der Charivari-Verkehrszentrale. Ja, einige Staus haben wir. Im Stadtgebiet selber schaut's gut aus, aber auf den Autobahnen, zum Beispiel auf der A8 München Richtung Salzburg, zwischen Irschenberg und Rohrdorf, 9 Kilometer stockend, Zeitverlust bei 15 Minuten. Genauso wie auf der A9 München Richtung Nürnberg, zwischen Fröttmanning Süd und Eching, 5 Kilometer Stau, hier eben auch 15 Minuten Zeitverlust. Und auf der A99 Ostumfahrung Richtung Nürnberg, zwischen Haar und Kirchheim, 3 Kilometer Stau, hier verliert ihr 10 Minuten.
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0: Die Erdinger Landstraße in Aschheim einmal, dann in Sauerlach auf der Münchner Straße und in Thalkirchen auf der Schäftlandstraße wird geblitzt. Staus oder Blitzer? Immer gerne melden in der kostenlosen Charivari-App.
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5: So schaut's mal aus. Wir starten gemeinsam ins Wochenende heute am Feel Good Friday und es geht durch den Nachmittag gleich mit dem Black Eyed Peas aus Dies mit dabei. Den Anfang, geile Nummer von Bebe Rexha und Faithless. Hier ist New Religion.
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0: Ihr seid aus dem Alter raus, wo ihr die ganze Nacht im Club durchtanzt. 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Natürlich könnt ihr auch gerne einfach, falls ihr den Freitag durchgemacht habt bis Samstag, nahtlos weiter feiern. 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
16: Genau wissen, wie es wird mit dem Charivari München-Wetter. Heute sonnig und heiß bis 33 Grad. Auch morgen können wir nochmal an den See oder in den Biergarten. Da der heißeste Tag der Woche bis 35 Grad. Ab Sonntag wird es dann unbeständiger, am Montag auch kühler.
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17: Im Stadtgebiet alles relativ ruhig, aber auf den Autobahnen, da hakt es heute Nachmittag. Ingmar Dressler hier aus der Charivari-Verkehrszentrale. Zum Beispiel auf der A94 München Richtung Passau. Und zwar zwischen Markt Schwaben und Anzing gab es einen Unfall. Deswegen aktuell 2 Kilometer Stau bis nach Parsdorf. 18 Minuten der Zeitverlust. Auf der A99 Ostern Richtung Nürnberg zwischen Aschheim und dem Kreuz Nord. Der Standstreifen blockiert nach einem Unfall. Und auf der A9 zwischen Fröttmanning Süd und Eching München Richtung Nürnberg. 5 Kilometer Stau, hier verliert ihr 15 Minuten.
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17: Einer steht in Trudering auf der Keilerstraße, dann noch in Aschheim die Erdinger Landstraße und in Sauerlach die Münchner Straße. Wenn ihr noch was seht, Staus oder Blitzer, jederzeit melden in unserer kostenlosen Charivari-App.
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1: Damit ihr wisst, woher die Sprichwörter kommen, die wir jeden Tag benutzen, erkläre ich es euch. Heute geht es um die Redewendung ins Fettnäpfchen treten. Sagen wir ja, wenn wir unabsichtlich was Unpassendes sagen oder tun. Und das Fettnäpfchen gab es früher tatsächlich. Das war ein Eimer mit Fett und der stand am Hauseingang. Nasse Schuhe wurden eingefettet, damit keine feuchten Spuren darauf zurückgeblieben sind. Wenn man jetzt aber in einem fremden Haushalt gegen dieses Fettnäpfchen gestoßen ist, hat man natürlich eine Riesensauerei verursacht. Und das war sehr unangenehm. Man war nämlich buchstäblich ins Fettnäpfchen getreten.
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0: Ich wünsche euch einen schönen Feel Good Friday. 95.5 Charivari hier. 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
9: Es ist gleich 16 Uhr.
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12: Hier sind die Nachrichten mit Sebastian Uhl. Der Aufruf zum Wassersparen gilt fast überall bei der aktuellen Hitze und Trockenheit. Weil der aber nicht immer reicht, gelten in weiteren Kommunen jetzt Wasserverbote. Lokalreporterin Chantal Martin.
13: Wir erinnern uns an die Allgemeinverfügung, die im Juli bei uns in München gegolten hat. Jetzt haben die Städte Geretsried und Penzberg entsprechende Verbote erlassen. Tagsüber dürfen Pflanzen nicht bewässert werden. Außerdem ist Privat-Autowaschen und Planschbecken oder Pools befüllen verboten. Die jeweiligen Stadtwerke sprechen von einer außergewöhnlich angespannten Situation. Auch Weilheim muss Wasser sparen, dort werden öffentliche Brunnen abgestellt.
12: Und wir bleiben beim Thema Verbote wegen der Hitze. Hier geht's jetzt um Grillverbote. Grillen ja, aber bitte in sicherer Umgebung, heißt es vom Fürstenfeldbrucker Landratsamt. Lokalreporter Benjamin Kühnel.
14: Die Behörde hat ein offizielles Grillverbot erlassen. Betroffen ist der Mammendorfer See mit seinen Feuerstellen, gilt aber auch für alle anderen Seen im Landkreis oder öffentliche Plätze. Nicht nur die Waldbrandgefahr bei uns ist weiter hoch, auch der Grasland-Feuerindex des Deutschen Wetterdienstes für München und die Region. Ein Funke reicht schon aus, um eine Katastrophe anzurichten.
12: Rund 8000 Menschen in Deutschland warten aktuell auf ein lebensrettendes Spendeorgan. Um die Zahl der Organspenden zu erhöhen, gibt es im Bundestag einen neuen Anlauf bei der Widerspruchslösung. Mehr als 200 Abgeordnete von Union, SPD, Grünen und Linken haben einen Gesetzentwurf unterzeichnet. Das Ziel: Erwachsene sollen nach dem Tod automatisch als Spender gelten, außer sie haben vorher aktiv widersprochen. Bisher ist eine ausdrückliche Zustimmung nötig. Und noch der Blick zum Sport. Die Münchner Löwen hoffen nach dem Zwangsabstieg in die Regionalliga heute auf den ersten Saisonsieg. Ab 19 Uhr sind sie beim Tabellenersten aus Memmingen zu Gast. Und auch für die Bayern steht am Wochenende ein Härtetest an. Im Rahmen des Telekom Cups empfangen die Münchner morgen RB Leipzig in der Allianz Arena. Anschluss ist um 15.30 Uhr. Das waren die Nachrichten aus München und der Welt.
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15: Genau wissen, wie es wird mit dem Charivari München-Wetter. Sonnig und heiß geht's durch den Nachmittag bis 33 Grad und der 3-Tage-Trend. Morgen sonnig bis 35 Grad, also noch mal heißer. Sonntag erste Schauer, ab Montag dann unbeständig und kühler bei 24 Grad.
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16: Es staut sich immer mehr auf den Autobahnen um München. Ingmar Dressler hier aus der Charivari-Verkehrszentrale. Ja, in der Stadt sieht es noch ganz gut aus. Auf dem mittleren Ring hier und da 5 Minuten Zeitverlust, zum Beispiel auf der Landshuter Allee. Aber nichts Wildes. Aber auf den Autobahnen, zum Beispiel auf der A8, München Richtung Stuttgart, zwischen Dachau und Fürstenfeldbruck und Sulze-Moos, viele Unfälle, wie hier zum Beispiel die linke Spur blockiert nach einem Unfall. Dann auf der A9, München Richtung Nürnberg, zwischen Kreuz Nord und Eching, 4 Kilometer Stau, Zeitverlust bei 10 Minuten. Und dann auf der A94 München Richtung Passau zwischen Marktschwaben und

0: Anzing gab es einen Unfall. Zeitverlust hier bei 10 Minuten. Weiter noch auf der A99, die Ostumfahrung Richtung Nürnberg. Zwischen Aschheim und dem Kreuz Nord ist der Standstreifen blockiert. Es staut sich hier auch zurück auf 4 Kilometer nach einem Unfall.
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0: Der neueste steht in Haar auf der Grasbrunner Straße. Danke dir, Elder, fürs Durchmelden. Dann noch in Aschheim die Erdinger Landstraße und in Sauerlach die Münchner Straße. Wenn ihr noch was für mich habt, Staus oder Blitzer, jederzeit melden in der kostenlosen Charivari-App.
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10: Genau wissen, wie es wird mit dem Charivari München-Wetter. Heute viel Sonnenschein und zwar den ganzen Nachmittag. Die Topwerte 33 Grad und der 3-Tage-Trend. Morgen sogar noch heißer. Am Sonntag dann die ersten teilweise kräftigen Schauer. Ab Montag kühler bei 24 Grad.
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11: Es staut sich immer mehr auf den Autobahnen um München. Ingmar Dressler hier aus der Charivari-Verkehrszentrale. Ja, in der Stadt sieht es noch ganz gut aus. Auf dem mittleren Ring hier und da 5 Minuten Zeitverlust, zum Beispiel auf der Landshuter Allee. Aber nichts Wildes. Aber auf den Autobahnen, zum Beispiel auf der A8, München Richtung Stuttgart, zwischen Dachau und Fürstenfeldbruck und Sulze-Moos, viele Unfälle, wie hier zum Beispiel die linke Spur blockiert nach einem Unfall. Dann auf der A9, München Richtung Nürnberg, zwischen Kreuz Nord und Eching, 4 Kilometer Stau, Zeitverlust bei 10 Minuten. Und dann auf der A94 München Richtung Passau zwischen Markt Schwaben und Anzing gab es einen Unfall. Zeitverlust hier bei 10 Minuten. Weiter noch auf der A99 die Ostumfahrung Richtung Nürnberg zwischen Aschheim und dem Kreuz Nord ist der
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11: Der neueste steht in Haar auf der Grasbrunner Straße. Danke dir, Elder, fürs Durchmelden. Dann noch in Aschheim die Erdinger Landstraße und in Sauerlach die Münchner Straße. Wenn ihr noch was für mich habt, Staus oder Blitzer,
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2: Gleich ist es 17 Uhr.
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2: Hier sind die Nachrichten mit Sebastian Uhl. Leere Innenstädte, volle Straßen. Das wird das Bild am Wochenende sein, denn der Feiertag trifft auf den Reiseverkehr. München-Reporter Uli Floll.
6: Unbedingt heute noch einkaufen, denn morgen haben die Geschäfte geschlossen. Bei uns ist Maria Himmelfahrt ein gesetzlicher Feiertag. In evangelisch geprägten Kommunen aber nicht. Zum Beispiel in Nürnberg und Erlangen ist morgen ganz normaler Samstag. Richtig voll wird's auf den Straßen. In 4 Bundesländern enden schon die Sommerferien. Zum Rückreiseverkehr kommen auch zahlreiche Laster dazu. Das Sonntagsfahrverbot für Lkw wurde ja aufgehoben.
2: Gab es einen Streit? Das ist Teil der Ermittlungen der Mordkommission nach dem Großeinsatz in Obersendling. München-Reporterin Chantal Martin.
7: Warum musste ein Obdachloser in der Boschitzrieder Straße sterben? Gab es Streit in der Unterkunft? Der Mann wurde schwer verletzt in einem Zimmer aufgefunden. Für ihn kam jede Hilfe zu spät. Nach einer Großfahndung konnte die Polizei einen 22-Jährigen in der Nähe des Hauptbahnhofs festnehmen. Er wird verdächtig, den Mann umgebracht zu haben. Auch er hat in der Obdachlosenunterkunft gelebt.
2: Die bayerische Polizei soll bei der Drohnenabwehr besser ausgerüstet werden, hat Innenminister Herrmann angekündigt. Als Reaktion auf den Vorfall mit einer Sprengstoffdrohne am Flughafen Halle Leipzig werden in Bayern neue Spezialisten ausgebildet. Das Drohnenkompetenz- und Abwehrzentrum in Erding soll schrittweise auf rund 100 Mitarbeitende wachsen. Und nach München jetzt auch in der Region. Weil Aufrufe zum Wassersparen nichts gebracht haben, gelten in Geretsried und Penzberg jetzt Verbote. Die kennen wir schon aus München. Tagsüber dürfen Gärten nicht bewässert werden. Außerdem ist privat Autowaschen und Planschbecken und Pools befüllen verboten. Auch Weilheim muss Wasser sparen. Dort werden öffentliche Brunnen abgestellt. Das waren die Nachrichten aus München und der Welt.
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8: Genau wissen, wie es wird. Mit dem Charivari München-Wetter. Ja, wir gehen durch den Spätnachmittag mit viel Sonnenschein und heißen Temperaturen. 33 Grad der Topwert. Und heute Abend oder beziehungsweise heute Nacht auch wieder gute Bedingungen, um die Perseiden zu sehen, die Sternschnuppen. Es wird nämlich wolkenlos und bleibt sehr lange sehr, sehr lau. Der 3-Tage-Trend. Morgen nochmal sonnig und heiß bei bis 35 Grad. Am Sonntag erste Schauer, ab Montag unbeständiger und kühler bei knapp 24 Grad.
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9: Ingmar hier aus der Charivari-Verkehrszentrale. Schauen wir gemeinsam auf die Straßen in München. Erstmal im Stadtinneren, da schaut's aktuell gut aus. Auf dem mittleren Ring, man kennt's, hier und da stockender Verkehr, aber nichts Wildes aktuell. Auf den Autobahnen hat sich die Lage auch beruhigt. Da gab's vor allem heute Nachmittag einige Staus, jetzt aber nur noch kleinere Verzögerungen. Zum Beispiel 10 Minuten, wenn ihr auf der A8 unterwegs seid. Holzkirchen Richtung München Süd, Tendenz aber fallend, also hier alles entspannt. Und auf der A995 unter Haching Richtung Sauerlach staut sich's auch auf 10 Minuten, sonst kommt ihr aktuell aber insgesamt ganz gut durch.
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9: Geblitzt wird auf der Pfeuferstraße in der Schwanthaler Höhe, dann Thalkirchen die Schäftlandstraße und noch in Schwabing auf der Leopoldstraße, und zwar stadtauswärts. Wenn ihr noch was seht, Staus oder Blitzer, immer gerne durchmelden in der kostenlosen Charivari-App.
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10: Genau wissen, wie es wird. Mit dem Charivari München-Wetter ja jetzt zu eurem Feierabend noch immer sehr heiß da draußen. 33 Grad der Topwert. Und der 3-Tage-Trend morgen noch heißer bis 35 Grad. Die meisten haben frei, morgen ja Feiertag. Am Sonntag dann die ersten Schauer, ab Montag unbeständiger bei 24 Grad.
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11: Schauen wir auf die Straßen in München. Einmal auf der A99 Ost Richtung Nürnberg zwischen Haar und der Raststätte Vaterstetten. Achtung, ein Holzteil auf der Fahrbahn. Sonst auf dem Mittleren Ring und im Stadtinneren alles ruhig aktuell. Und auf den Autobahnen dauert es zum Beispiel im Süden etwas länger. Auf der A8 Holzkirchen Richtung München Süd sind es 10 Minuten. Und auf der A995 Giesing Richtung Sauerlach sind es auch 10 Minuten. Ansonsten alles entspannt, ihr kommt gut durch.
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11: Geblitzt wird auf der Pfeuferstraße in der Schwanthaler Höhe, dann Thalkirchen die Schäftlandstraße und noch in Schwabing auf der Leopoldstraße, und zwar stadtauswärts. Wenn ihr noch was seht.
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1: Es ist 18 Uhr.
3: Hier sind die Nachrichten mit Sebastian Uhl. Der Aufruf zum Wassersparen gilt fast überall bei der aktuellen Hitze und Trockenheit. Weil der aber nicht immer reicht, gelten in weiteren Kommunen jetzt Wasserverbote. Lokalreporterin Chantal Martin.
4: Wir erinnern uns an die Allgemeinverfügung, die im Juli bei uns in München gegolten hat. Jetzt haben die Städte Geretsried und Penzberg entsprechende Verbote erlassen. Tagsüber dürfen Pflanzen nicht bewässert werden. Außerdem ist privat Autowaschen und Planschbecken oder Pools befüllen verboten. Die jeweiligen Stadtwerke sprechen von einer außergewöhnlich angespannten Situation. Auch Weilheim muss Wasser sparen, dort werden öffentliche Brunnen abgestellt.
3: Und wir bleiben beim Thema Verbote wegen der Hitze. Hier geht's jetzt um Grillverbote. Grillen ja, aber bitte in sicherer Umgebung, heißt es vom Fürstenfeldbrucker Landratsamt. Lokalreporter Benjamin Kühnel.
5: Die Behörde hat ein offizielles Grillverbot erlassen. Betroffen ist der Mammendorfer See mit seinen Feuerstellen, gilt aber auch für alle anderen Seen im Landkreis oder öffentliche Plätze. Nicht nur die Waldbrandgefahr bei uns ist weiter hoch, auch der Graslandfeuerindex des Deutschen Wetterdienstes für München und die Region. Ein Funke reicht schon aus, um eine Katastrophe anzurichten.
3: Eine Koalition zwischen dem BSW und der AfD, die wird es nach den Landtagswahlen in Ostdeutschland nicht geben, sagt die BSW-Vorsitzende Ali. Begründet hat sie das im Deutschlandfunk damit, dass es im AfD-Landesverband in Sachsen-Anhalt Faschisten und Rechtsextreme gebe. Aber sie meint auch, dass sie mit der AfD über Inhalte sprechen will. Und noch der Blick zum Sport. Die Münchner Löwen hoffen nach dem Zwangsabstieg in die Regionalliga heute auf den ersten Saisonsieg. Ab 19 Uhr sind sie beim Tabellenersten aus Memmingen zu Gast. Und auch für die Bayern steht am Wochenende ein Härtetest an. Im Rahmen des Telekom Cups empfangen die Münchner morgen RB Leipzig in der Allianz Arena. Anschluss ist um 15.30 Uhr. Das waren die Nachrichten aus München und der Welt.
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6: Genau wissen, wie es wird mit dem Charivari München-Wetter. Ja, es geht rein in einen lauen Abend und eine sternklare Nacht. Heute nochmal Sternschnuppen gucken. Die Perseiden sind ja immer noch unterwegs. Keine Wolken heute Nacht. Und der Drei-Tage-Trend zeigt, morgen nochmal heißer. Die meisten haben frei. Morgen ist ja Feiertag. Heißt, ihr könnt nochmal an den See oder in den Biergarten. 35 Grad der Topwert. Ab Sonntag dann erste Schauer, am Montag unbeständig und kühler bei 24 Grad.
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7: Ingmar Dressler hier aus der Charivari-Verkehrszentrale. Schauen wir auf die Straßen aktuell, und zwar auf die Bodenseestraße im Münchner Westen. Zwischen Herrschinger Bahnweg und Heimburgstraße gab es einen Unfall. Die Fahrbahn deswegen aktuell auf einen Fahrstreifen verengt. Ansonsten schaut es in der Stadt aber gut aus. Aktuell keine größeren Verzögerungen. Auf den Autobahnen ist es auch alles entspannt. Nur auf der A8 braucht ihr etwas länger. Holzkirchen Richtung München Süd, da sind es 10 Minuten Zeitverlust. Und auf der A995 auch eine kleine Zeitverzögerung. Unterhaching Richtung Sauerlach sind es 10 Minuten, die ihr länger braucht.
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7: Einer steht auf der Leopoldstraße in Schwabing, dann noch die Dachauer Straße in der Maxvorstadt und dann habe ich noch einen auf der Schäftlandstraße in Thalkirchen. Wenn ihr noch was seht, Staus oder Blitzer, gerne durchmelden in der kostenlosen Charivari-App.
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4: Es ist kurz vor halb.
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2: Genau wissen, wie es wird. Mit dem Charivari München-Wetter. Ja, jetzt am Abend immer noch sehr, sehr mild da draußen. Und der 3-Tage-Trend zeigt, morgen wird sogar noch mal heißer bei bis 35 Grad. Dazu strahlender Sonnenschein. Sonntag dann die ersten Gewitter. Montag unbeständig bei 24 Grad.
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3: Ingmar Dressler hier mit den wichtigsten Meldungen aus der Charivari-Verkehrszentrale. Da habe ich die A99 Westumfahrung drin stehen Richtung Nürnberg. Zwischen Neuherberg und Fröttmanning-Nord gab es einen Unfall, der Standstreifen hier blockiert. Ansonsten kommt ihr in der Stadt und auch auf den Autobahnen recht gut durch aktuell.
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3: Einer steht auf der Leopoldstraße in Schwabing, dann noch die Keilerstraße in Trudering und auf der Implerstraße in Sendling. Wenn ihr noch was seht, Staus oder Blitzer, jederzeit durchmelden in der kostenlosen Charivari-App.
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